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1: Im Studio Hanna Messerschmidt. Für die Menschen in Deutschland soll es wegen der weiter steigenden Spritpreise neue Entlastungen geben. Das hat Bundeskanzler Friedrich Merz angekündigt. Für viele Menschen, die täglich das Auto brauchen, sei eine Belastungsgrenze erreicht, so Merz.
2: Wir stehen dazu deshalb in engem Austausch in der Bundesregierung und mit den Ländern. Und ich bin der Meinung, dass wir handeln müssen. Das genaue Instrumentarium steht noch nicht fest. Sie können aber davon ausgehen, dass wir sehr bald einen Vorschlag dazu vorlegen werden.
1: Die Spritpreise kennen aktuell nur eine Richtung, nach oben. Am Mittag ging es wieder rauf, auf rund 2,60 Euro für den Liter Diesel. Die organisierte Kriminalität ist in Deutschland weiter auf dem Vormarsch. Das geht aus einem aktuellen BKA-Bericht hervor. Bei fast 700 Ermittlungsverfahren wurden im letzten Jahr knapp 8000 Tatverdächtige erwischt, der höchste Wert seit 5 Jahren. Dabei verdienen die Kriminellen ihr Geld hauptsächlich mit Drogen. Laut Innenminister Dobrindt geht es nicht nur darum, die Täter zu fassen, sondern auch die Netzwerke zu zerschlagen.
3: Nicht nur Strafverfolgungen durchführen, sondern Strukturen erkennen, ausheben und zerstören. Nicht nur die Drogen bekämpfen, sondern vor allem auch das Vermögen dabei abschöpfen.
1: Die CDU-Spitze kommt am Wahlsonntag zu einer Krisensitzung zusammen. Dabei sollen die Ergebnisse in Mecklenburg-Vorpommern und Berlin analysiert werden. Die Umfragen sehen alles andere als rosig aus. Bei der Sitzung geht es auch um die Zukunft von Kanzler Merz, der selbst in der eigenen Partei unter Druck steht. Verkehrsminister Bilger ist offen für Ticketkontrollen vor Bahnsteigen an großen Bahnhöfen, also nicht erst im Zug. Im Fernverkehr sei das grundsätzlich sinnvoll, sagte der CDU-Politiker den Funke-Zeitungen. Solche Zugangskontrollen will Bilger in Deutschland erstmal praktisch testen. Wie gesund sind die Pflanzen auf der Erde? Das will die Europäische Weltraumorganisation ESA mit einem neuen Satelliten überwachen. Der nimmt sonst nicht sichtbares Rotlicht wahr, kann also quasi in die Pflanzen reinschauen. Daraus lässt sich dann ableiten, ob zum Beispiel mehr gewässert oder anders gedüngt werden soll.
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4: Mit KI-Support. Wolkig ist es heute erstmal und vor allem in der Südosthälfte wird es später nass mit Regen und einzelnen kräftigen Gewittern. An den Alpen kann es auch länger durchziehen. Von Nordwesten her lässt der Regen dann nach und zwischendurch kommt die Sonne raus. Maximal werden es 18 bis 24 Grad. Morgen erst viele Wolken, nachmittags freundlicher, dazu höchstens 24 Grad.

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One Kiss, das waren Dua Lipa und Calvin Harris und das war ein Hit aus dem Jahre 2018. Diamonds. Und hier ist noch ein Song aus dem Jahre 2018. Ja, das Wort Oldie, das geht mir beim Jahr 2018 noch nicht so flott und richtig über die Lippen. So lange ist das ja nun wirklich noch nicht her. Hier sind Robin Schulz und Piso 21 mit Oh Child. Oh Child.

Oh Child, das waren Robin Schulz aus Deutschland und Piso 21 aus Kolumbien. Ich hoffe, ihr habt den Namen der Band richtig ausgesprochen. Sie selbst sagen, glaube ich, manchmal Piso 21.

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Ich bin gerade dabei, meine Mails zu checken. Kann ein bisschen länger dauern, kann doch gar nicht sein. 148.713 Mails? Ich sehe schon, das ist eine Textzeile aus diesem Lied. Einer der Überraschungshits des Jahres 2011. Hier ist Tim Bensko und er muss nur noch kurz die Welt retten.

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1: Vielleicht sollte Tim Bensko mal seine Spam-Einstellungen überprüfen und anpassen, denn bei 148.713 Mails, da ist bestimmt eine ganze Menge Spam dabei.
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1: Und was die Nummer 1 Hits des Jahres 2011 angeht, da gab es die eine oder andere Überraschung. Diesen Song von Alexandra Stan, den hatte niemand auf dem Schirm, aber er wurde dann einer der größten Hits des Jahres. Außerdem war das auch noch der Sommerhit des Jahres 2011. Hier ist Mr. Sexobeat, hier ist Alexandra Stan.

0: Alexandra Stan mit Mr. Sexo Beat, ein Lied, das geprägt wird durch die Saxophonklänge. Aber der Song war natürlich alles andere als Blech, denn er erreichte den Platz 1 in den deutschen Charts. Und außerdem, ein Saxophon gehört ja gar nicht zu den Blechblasinstrumenten, sondern wegen des Rohrblatts im Mundstück gehört es zu den Holzblasinstrumenten.
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4: Im Studio Hanna Messerschmidt. Die Regierung will etwas gegen die steigenden Spritpreise machen. Bundeskanzler Friedrich Merz sagt, wir müssen handeln. Schon bald soll ein Vorschlag dazu auf den Tisch, so Merz.
5: Wir werden auf Preistreiberei reagieren. Wir haben dazu das Kartellamt mit einer entsprechenden Missbrauchsaufsicht ausgestattet. Aber wir spüren auch, dass das nicht reicht. Die Lage im Mittleren Osten eskaliert. Die Energiepreise, die Spritpreise an den Zapfsäulen steigen. Für viele Menschen, die täglich das Auto brauchen, ist eine Belastungsgrenze erreicht.
4: Die Spritpreise gehen in Deutschland weiter durch die Decke. Ein Liter Diesel hat am Mittag rund 2,60 Euro gekostet. Organisierte Kriminalität wird in Deutschland immer mehr zum Geschäft mit Gewalt. Das geht aus einem aktuellen BKA-Bericht hervor. Innenminister Dobrindt warnt vor sogenannten Dienstleistungen für kriminelle Gruppen. Dabei würden auch Minderjährige als Wegwerftäter angeworben und für Verbrechen eingesetzt. Dadurch hat sich auch die Ermittlungsarbeit verändert, sagt BKA-Chef Münch.
6: Es ist nicht mehr nur die Frage, wer hat die Tat begangen, sondern wer hat sie bestellt, wer hat sie vermittelt, wer hat sie finanziert, wer profitiert davon. Diese Fragen kommen heute dazu, wenn Sie ermitteln.
4: Ticketkontrollen könnten an großen Bahnhöfen künftig schon vor dem Bahnsteig kommen und nicht erst im Zug. Verkehrsminister Bilger hält das im Fernverkehr grundsätzlich für sinnvoll. In anderen Ländern kommt man teils nur mit Ticket ans Gleis. Einfach übertragen lasse sich das aber nicht, sagte er den Funke-Zeitungen. Die USA haben jetzt erstmals offiziell Waffen im Weltall. Hintergrund sind mögliche Bedrohungen durch China und Russland. Einzelheiten nennt das Militär nicht. Atomwaffen im All sind verboten, konventionelle Waffen dagegen nicht. Jürgen Klopps erste Kadernominierung als Bundestrainer nimmt Form an. Vor der offiziellen Bekanntgabe morgen steht laut Kicker fest, Köln-Shootingstar Said Elmada steht im Kader für die vier Nations League-Spiele. Hoffenheims Torhüter Oliver Baumann gehört dagegen nicht zum Aufgebot.
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7: Mit KI-Support. Wolkig ist es heute erstmal und vor allem in der Südosthälfte wird es später nass mit Regen und einzelnen kräftigen Gewittern. An den Alpen kann es auch länger durchziehen. Von Nordwesten her lässt der Regen dann nach und zwischendurch kommt die Sonne raus. Maximal werden es 18 bis 24 Grad. Morgen erst viele Wolken, nachmittags freundlicher, dazu höchstens 24 Grad.

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Könnt ihr euch noch an den Vogel des Jahres 2005 erinnern? Nun, das hätte ich so auch nicht gewusst, ich hab's aber für euch nachgeschaut. Es war der Uhu, natürlich nicht der aus der Tube, sondern der aus dem Wald. Und das hier, das war damals einer der größten Hits des Jahres, sicherlich auch ein Überraschungshit. Juanes und La Camisa Negra.

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1: Ein Song aus Kolumbien, und ich glaube, das hatte es vorher noch nicht gegeben, dass ein Song aus diesem Land hier bei uns in Deutschland auf Platz 1 stand. Im Jahre 2005, da war es so. Juanes und La Camisa Negra.
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1: Ganz so weit nach oben schaffte es Jessica Simpson damals nicht.
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1: Aber immerhin, hier bei uns in Deutschland reichte es für den Platz 17, im United Kingdom sogar für den Platz 4. Eine Coverversion von Nancy Sinatra's These Boots Are Made for Walking, nicht schlecht gemacht.

0: These Boots Are Made for Walking von Jessica Simpson und ich habe mich heute mal nicht für die Radio-Edit-Version entschieden, sondern wegen der Country-Elemente für das Audio aus dem Video.
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4: Ein Jahr hat 365 Tage und ein Schaltjahr sogar einen Tag mehr, nämlich 366 Tage. Und diese Jahre und Jahre, die haben sogar einen Hit, nämlich hier ist aus England die Band Years and Years mit ihrem Song King.

0: Das waren Yes and Years mit ihrem Song King und wie schnell ein Jahr vergeht oder umgekehrt, wie lang ein Jahr auch ist. Ja, das merkt man erst, wenn man mal so ein bisschen rechnet. Zum Beispiel dieser Song, der war 3 Minuten und 32 Sekunden lang und den könnte man, ich hab's mal gerade ausgerechnet, 148.755 Mal spielen in einem Jahr.
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0: Das wäre dann aber richtig langweilig und deswegen spiele ich den Song jetzt sogar nicht einmal ein zweites Mal, sondern diesen hier von The Maroon 5 und der heißt Sugar.

0: Das war ein buchstäblich süßer Song, denn Sugar heißt ja auf Deutsch Zucker und das war die Band The Maroon 5.
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3: Im Studio Hanna Messerschmidt. Schönen guten Morgen. Autofahrer in Deutschland werden darauf schon lange gewartet haben. Wegen der steigenden Spritpreise soll es neue Entlastungen geben. Das hat Kanzler Merz angekündigt. Wie die aussehen, ließ er offen. Merz will aber sehr bald Details dazu nennen. Die Möglichkeiten für Entlastungen dürften dabei begrenzt sein, sagte uns Jens Beusen-Hogrefe vom Kiel-Institut für Weltwirtschaft.
4: Große Sprünge sind da nicht möglich. Man wird also dann, wenn man hier wirklich was machen wollte, andere Einnahmen entweder generieren müssen oder Ausgaben streichen. Aber ich glaube, das ist politisch auch wenig attraktiv. Deswegen glaube ich kaum, dass die öffentliche Hand sehr viele Möglichkeiten hat, wenn sie nicht gegen die Verfassung verstoßen möchte, gegen die Vorgaben der Schuldenbremse, hier große Entlastungen in Aussicht zu stellen.
3: Die organisierte Kriminalität ist in Deutschland weiter auf dem Vormarsch. Laut BKA gab es im letzten Jahr fast 700 Verfahren mit knapp 8000 Verdächtigen. So viele waren es seit 5 Jahren nicht mehr. Das meiste Geld verdienen die Gruppen mit Drogen. Die CDU-Spitze kommt am Wahlsonntag zu einer Krisensitzung zusammen. Dabei geht es auch um die Zukunft von Friedrich Merz. Einzelheiten von Eva-Maria Wölfel.
5: Der Kanzler und CDU-Chef will mit dem Parteipräsidium über die Landtagswahlergebnisse in Berlin und Mecklenburg-Vorpommern beraten. Da dürfte dann auch deutlich werden, wie es mit dem Rückhalt so aussieht. Die Umfragen sehen für die CDU alles andere als rosig aus. Seit der Wahlniederlage in Sachsen-Anhalt reißt auch die innerparteiliche Kritik an Merz nicht ab. Namhafte CDU-Politiker sind dem Kanzler zuletzt aber auch schon zur Seite gesprungen und haben ein Ende der Personaldebatte gefordert.
3: Seit Monaten versucht Donald Trump, das Kennedy Center in Washington umzubenennen. Jetzt macht der US-Präsident die Kultureinrichtung dicht. Trump begründet das mit Sicherheitsbedenken und Renovierungsarbeiten. Die könnten aber erst starten, wenn sein Name an der Fassade des Gebäudes steht. Gratis mit dem Zug zwischen Deutschland und Polen reisen, das können bald 60.000 junge Erwachsene. Dafür werden jetzt wieder kostenlose Tickets vergeben. Bewerben können sich 18- bis 27-Jährige bei der Deutschen Bahn. Der Freundschaftspass gilt für Reisen ab November und umfasst mehrere Reisetage in Polen sowie die Hin- und Rückfahrt.
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6: Mit KI-Support. Wolkig ist es heute erstmal und vor allem in der Südosthälfte wird es später nass mit Regen und einzelnen kräftigen Gewittern. An den Alpen kann es auch länger durchziehen, von Nordwesten her lässt der Regen dann nach und zwischendurch kommt die Sonne raus. Maximal werden es 18 bis 24 Grad. Morgen erst viele Wolken, nachmittags freundlicher, dazu höchstens 24 Grad.

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Das Jahr 2013 war sicherlich für den viel zu früh verstorbenen Avicii eines seiner erfolgreichsten, denn Wake Me Up war ja einer der Hits des Jahres und mir persönlich gefiel dieser Song sogar noch etwas besser. Hier ist Hey Brother, hier ist Avicii. Hey.

0: Hey Brother, das war ein Song von Avicii, wobei natürlich die Stimme, die wir gehört haben, nicht die Stimme von Avicii selbst war, sondern gesungen hat den Song Daniel Tyminski.
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0: Und einen neuen Papst, den gab es ja auch im Jahre 2013, denn Papst Benedikt XVI. Verzichtete ja als erster Papst seit über 700 Jahren auf sein Amt. Und zu seinem Nachfolger wurde mit Papst Franziskus erstmals ein Lateinamerikaner gewählt. Und auch dieser Song von Pharrell Williams und Robin Thicke stammt aus dem Jahre 2013, Blurred Lines.
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0: Das waren Pharrell Williams und Robin Thicke mit Blurred Lines und meine Güte, das liest sich ja wie ein Streberzeugnis. In Deutschland erreichte der Song den Platz 1, in der Schweiz den Platz 1, in Österreich den Platz 1, in England den Platz 1 und in den Vereinigten Staaten, richtig, auch Platz 1.
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0: Ah ja, das klingt nach schöner Musik aus dem Jahre 2012. Und ich glaube, da habe ich mich auch nicht getäuscht, denn hier sind Gotje und Kimbra. Einer der größten Hits des Jahres damals, der hieß und heißt auch heute noch Somebody That I Used To Know.
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Und das war's. Das waren Gotje und Kimbra mit Somebody That I Used to Know. 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Und die Toten Hosen, die feierten im Jahre 2012 ein ganz besonderes Jubiläum, denn sie standen 30 Jahre auf der Bühne. Natürlich nicht ununterbrochen, aber ihren ersten Auftritt, den hatten sie im Jahre 1982 in Bremen, wurden damals allerdings auf den Plakaten fälschlicherweise als die Toten Hasen angekündigt. Das wird mir natürlich jetzt in der Ansage nicht passieren. Liebe Hörerinnen und Hörer, hier sind die Toten Hosen. Tage wie diese.

0: Tage wie diese, ja, wir bringen die guten alten Tage zurück ins Radio, zumindest was die Musik angeht. Das waren die Toten Hosen.
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3: Im Studio Hanna Messerschmidt. Schönen guten Morgen. Für die Menschen in Deutschland soll es wegen der weiter steigenden Spritpreise neue Entlastungen geben. Das hat Bundeskanzler Friedrich Merz angekündigt. Für viele Menschen, die täglich das Auto brauchen, sei eine Belastungsgrenze erreicht, so Merz.
4: Wir stehen dazu deshalb in engem Austausch in der Bundesregierung und mit den Ländern. Und ich bin der Meinung, dass wir handeln müssen. Das genaue Instrumentarium steht noch nicht fest. Sie können aber davon ausgehen, dass wir sehr bald einen Vorschlag dazu vorlegen werden.
3: Die Spritpreise kennen aktuell nur eine Richtung, nach oben. Am Mittag ging es wieder rauf, auf rund 2,60 Euro für den Liter Diesel. Die CDU-Spitze kommt am Wahlsonntag zu einer Krisensitzung zusammen. Dabei geht es auch um die Zukunft von Friedrich Merz. Einzelheiten von Eva-Maria Wölfel.
5: Der Kanzler und CDU-Chef will mit dem Parteipräsidium über die Landtagswahlergebnisse in Berlin und Mecklenburg-Vorpommern beraten. Da dürfte dann auch deutlich werden, wie es mit dem Rückhalt so aussieht. Die Umfragen sehen für die CDU alles andere als rosig aus. Seit der Wahlniederlage in Sachsen-Anhalt reißt auch die innerparteiliche Kritik an Merz nicht ab. Namhafte CDU-Politiker sind dem Kanzler zuletzt aber auch schon zur Seite gesprungen und haben ein Ende der Personaldebatte gefordert.
3: Ticketkontrollen könnten an großen Bahnhöfen künftig schon vor dem Bahnsteig kommen und nicht erst im Zug. Verkehrsminister Bilger hält das im Fernverkehr grundsätzlich für sinnvoll. In anderen Ländern kommt man teils nur mit Ticket ans Gleis. Einfach übertragen lasse sich das aber nicht, sagte er den Funke-Zeitungen. Schauspieler Ralf Richter ist tot. Er starb im Alter von 69 Jahren, teilten seine Kinder mit. Sein Durchbruch hatte Richter 1981 mit dem legendären Film Das Boot. Er spielte auch in der Ruhrpott-Kultkomödie Bang Boom Bang mit. Nach seiner Degradierung bei der WM kommt der nächste Rückschlag für Oliver Baumann in seiner Nationalmannschaftskarriere. Laut Kicker wird der Hoffenheimer nicht von Bundestrainer Jürgen Klopp für die kommenden Nations League-Spiele nominiert. Kölns Senkrechtstarter Said Elmala winkt dagegen das Debüt.
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6: Mit KI-Support. Wolkig ist es heute und es kann immer mal wieder regnen. Dazu sind auch einzelne Gewitter dabei. Am Nachmittag wird es vor allem vom Erzgebirge bis zu den Alpen kräftiger. An den Alpen zieht später auch länger Regen durch. Sonst bleibt es oft trocken. Die Höchstwerte liegen bei 18 bis 24 Grad. Morgen erstmal viele Wolken, später freundlicher, maximal 24 Grad.
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1: Der Sommer 2006, der fing glücklicherweise schon im Juni an und deswegen konnte man ja auch von einem Sommermärchen sprechen, was die Fußball-Weltmeisterschaft hier bei uns im eigenen Lande anging. Und Deutschland wurde ja auch immerhin Dritter. Und einer der Sommerhits des Jahres 2006, der kam von Sergio Mendes gemeinsam mit den Black Eyed Peas. Eigentlich eine Oldie. Aber wunderschön neu aufgemischt. Maschinada.

Sergio Mendes featured im Jahre 2006 die Black Eyed Peas bei seinem Song Más que Nada. Und dass es nicht unbedingt nötig ist, bei einem Eurovision Song Contest ganz weit oben abzuschneiden, das bewiesen im Jahre 2006 Texas Lightning. In Deutschland gab es Platin für diesen Song, aber beim Eurovision Song Contest nur Platz 15. Hier ist No No Never.

Platz 15 beim Eurovision Song Contest 2006 in Athen, das ist natürlich nicht so dolle, aber in Deutschland gab es Platin. Für den Platz 1 in den Charts, das waren Texas Lightning und No No Never.

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2: Im Studio Holger Dilk, schönen guten Morgen. Kanzler Merz hat mit Blick auf die hohen Spritpreise neue Entlastungen angekündigt. Die SPD fordert zum Beispiel einen Preisdeckel. Das CDU-geführte Wirtschaftsministerium ist skeptisch. Hanna Messerschmidt.
3: Ein Spritpreisdeckel, ähnlich wie der in Luxemburg, lasse sich nicht einfach auf Deutschland übertragen, hieß es am Abend. Eine Preisobergrenze könnte außerdem Investoren abschrecken und zu Engpässen bei der Kraftstoffversorgung führen. Auch eine Übergewinnsteuer für Mineralölkonzerne lehnt das Ministerium von Wirtschaftsministerin Reicher ab. Sie schlägt vor, einkommensschwache Haushalte mit direkten Zahlungen zu entlasten.
2: Die teuren Maskenkäufe während der Corona-Pandemie sind wieder einmal Thema. Heute beschäftigen sie den Bundesgerichtshof. Colin Mock, worum geht es vor dem BGH genau?
4: Ausnahmsweise nicht darum, dass 5,7 Milliarden Masken gekauft wurden, nur damit ein Großteil wieder vernichtet wird, sondern um die Preisgarantie vom damals von Jens Spahn geführten Gesundheitsministerium. Maskenlieferanten verklagen den Bund, weil der in manchen Fällen wegen angeblich fehlerhafter oder verspäteter Lieferungen nicht zahlen wollte, obwohl es eben diesen fixen Preis für Masken gab. Verhandelt wird heute über 4 Fälle, es geht aber um Hunderte und mehr als 2 Milliarden Euro. Das BGH-Urteil könnte für den Rest dementsprechend wegweisend und für den Bund recht teuer werden.
2: In ganz Europa soll es einheitliche neue Social-Media-Regeln für Kinder und Jugendliche geben. Die EU-Kommission stellt dazu heute ihre Pläne vor. Erwartet wird ein Stufenmodell. Damit das alles funktioniert, braucht es eine Altersüberprüfung. Datenschützer sehen das kritisch. Deutschland und die USA wollen in Sachen Verteidigung enger zusammenarbeiten. Verteidigungsminister Boris Pistorius hat dazu eine Absichtserklärung mit seinem Amtskollegen Pete Hegseth unterschrieben. Heute nimmt Pistorius in den USA einen neuen Kampfjet für die Bundeswehr in Empfang. Wie gesund sind die Pflanzen auf der Erde? Das will die Europäische Weltraumorganisation ESA mit einem neuen Satelliten überwachen. Der nimmt sonst nicht sichtbares Rotlicht wahr, also kann quasi in die Pflanzen hineinschauen. Daraus lässt sich dann ableiten, ob zum Beispiel mehr gewässert oder anders gedüngt werden soll.
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5: Mit KI-Support. Wolkig ist es heute und es kann immer mal wieder regnen. Dazu sind auch einzelne Gewitter dabei. Am Nachmittag wird es vor allem vom Erzgebirge bis zu den Alpen kräftiger. An den Alpen zieht später auch länger Regen durch. Sonst bleibt es oft trocken. Die Höchstwerte liegen bei 18 bis 24 Grad. Morgen erstmal viele Wolken, später freundlicher, maximal 24 Grad.

Im Jahre 2008, da hatte die Band One Republic ja mit Apologize einen Mega-Hit. Und einen solchen Hit, den hat man natürlich nicht alle Jahre, aber im Jahre 2014, da standen sie mit diesem Song I Lived auch ganz gut platziert in den Charts.

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2: Schöne Musik gab es im Jahre 2013 und Olly Murs hat auch einen Beitrag dazu geleistet. Hier ist er mit Dear Darling.

Dear Darling. Und diesen Song, den hat Olli Mörs gesungen. Bis zum Jahre 2013 gab es im Praktika Baumarkt 20% auf alles, außer auf Tiernahrung. Dann war Schluss, denn diese Baumarktkette musste damals Insolvenz anmelden und Capital Cities standen in den Charts.

Safe and Sound, ein Nummer 1 Hit hier bei uns in Deutschland im Jahre 2013. Und dass der Song gerade hier bei uns so besonders erfolgreich war, das verdankt das Duo Capital Cities sicherlich auch Vodafone, denn dieses Telekommunikationsunternehmen setzte den Song ja als Lied in einer Werbekampagne ein.

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2: Im Studio Holger Dilk. Schönen guten Morgen. Menschen mit wenig Geld sollen wegen hoher Energiepreise gezielter entlastet werden. Das verlangen Verbraucherschützer. Sie halten dagegen einen neuen Tankrabatt für den falschen Weg. Mehr von Dirk Justus.
3: Ramona Popp vom Verbraucherzentrale Bundesverband fordert Hilfen für Haushalte, die Energiekosten kaum noch stemmen können. Der Neuen Osnabrücker Zeitung sagte sie, Entlastungen dürften sich nicht nur auf Sprit konzentrieren. Die Spediteure in Deutschland fordern eine Preisobergrenze für Kraftstoffe wie etwa in Belgien. Verbandsprecher Dirk Engelhardt sagte der Augsburger Allgemeinen, dass hilft nicht nur Unternehmen, sondern schützt auch die Verbraucher vor übermäßigen Preisanstiegen. Kanzler Merz hat wegen hoher Spritpreise Entlastungen angekündigt.
2: Welche Regeln sollen in Europa für Kinder und Jugendliche auf Social-Media-Plattformen gelten? EU-Kommissionspräsidentin von der Leyen stellt am Vormittag ihre Pläne vor. Gisa Weber.
4: Es wird ein abgestuftes Modell erwartet. Für unter 13-Jährige wären dabei Insta, TikTok und Co. tabu. Ab 13 gibt es dann schrittweise mehr und mehr Zugang zu Social Media, teils mit elterlicher Erlaubnis und altersgerechten Versionen. Durchgesetzt werden soll das mit einer Altersüberprüfung. Morgen folgt dann der konkrete Gesetzesvorschlag. Bis die Regeln greifen, wird es dann noch dauern. Erst beraten dann noch das EU-Parlament und die Mitgliedstaaten über die Vorschläge.
2: Die teuren Maskenkäufe während der Corona-Pandemie sind wieder einmal Thema. Heute beschäftigen sie den Bundesgerichtshof. Lieferanten hatten den Bund verklagt, weil der Käufe zu einem fixen Preis garantiert hatte, dann aber wegen angeblicher fehlerhafter oder verspäteter Lieferungen nicht zahlen wollte. Deutschland und die USA wollen in Sachen Verteidigung enger zusammenarbeiten. Verteidigungsminister Boris Pistorius hat dazu eine Absichtserklärung mit seinem Amtskollegen Pete Hegseth unterschrieben. Heute nimmt Pistorius in den USA einen neuen Kampfjet für die Bundeswehr in Empfang. Wie gesund sind die Pflanzen auf der Erde? Das will die Europäische Weltraumorganisation ESA mit einem neuen Satelliten überwachen. Der nimmt sonst nicht sichtbares Rotlicht wahr, also kann quasi in die Pflanzen hineinschauen. Daraus lässt sich dann ableiten, ob zum Beispiel mehr gewässert oder anders gedüngt werden soll.
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5: Mit KI-Support. Viele Wolken gibt es heute Morgen erstmal und dazu kann es immer mal wieder regnen. Vereinzelt sind auch Gewitter dabei. Im Lauf des Tages ziehen die Schauer rüber Richtung Osten. Nachmittags wird's an den Alpen mit teils kräftigen Gewittern richtig ungemütlich. Später dort sogar länger Regen. Sonst bleibt's oft trocken bei 18 bis 24 Grad. Morgen erst noch viele Wolken, später freundlicher und meist trocken, maximal bis 24 Grad.
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0: Und wieder gehen wir zurück in der Zeit, und zwar in das Jahr 2004. Und damals gab es eine perfekte Welle, allerdings nicht zum Surfen, sondern zum Hören. Hier ist die Band Juli. Mit jeder Welle.

0: Das war die perfekte Welle, das war Juli, wobei dieser Song allerdings nicht im Juli, sondern erst so, na, Oktober, November, also im Herbst hier bei uns in Deutschland im Jahre 2004, ganz weit oben in den Charts stand.
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0: Genau so war's. Sie erreichten den Platz 2, denn den Platz 1, den hatte ihnen damals eine Band aus New York mit einem spanischen Namen, nämlich mit dem Namen Aventura, vor der Nase weggeschnappt. Hier ist

0: Mit der Musik von Aventura waren wir im Jahre 2004.
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1: Die Tennisfans und insbesondere alle Fans von Steffi Graf erinnern sich sicherlich nicht so gerne an das Jahr 1999, denn damals gab Steffi Graf im August auf einer Pressekonferenz ihren Rücktritt vom Profitennis bekannt. Und unbestätigten Gerüchten zufolge wollte Britney Spears ihren Song Baby One More Time ja damals auch umbenennen. Steffi, One More Time.

0: Baby, One More Time. Und immer wenn ich diesen Song von Britney Spears höre, dann sehe ich eine 1 und 3 Neunen vor meinem geistigen Auge. Denn der Song stammt aus dem Jahre 1999.
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0: Und nachdem Cher im Jahre 1998 mit Believe ja einen weltweiten Nummer 1 Hit gehabt hatte, konnte sie auch im Jahre 1998 punkten und sich in den Top 10 platzieren. Hier ist Cher mit Strong Enough. 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

0: Strong Enough, ein starker Song, eine starke Sängerin. Das war Cher.
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6: Im Studio Holger Dilk, schönen guten Morgen. In der Debatte über die hohen Spritpreise meldet sich auch das Handwerk zu Wort. Der Sächsische Handwerkstag etwa fordert, dass Diesel für Gewerbetreibende vergünstigt wird. Andreas Brzezinski vom Handwerkstag sagt:
7: Das führt dazu, dass die Kaufkraft geringer wird im gesamten Land. Das führt aber auch dazu, dass Handwerk immer weniger Aufträge hat und Leistungen im Handwerk immer teurer werden. Die Politik ist gefordert, hier zu handeln.
6: Bundeskanzler Merz hat inzwischen Entlastungen angekündigt. Er will verschiedene Steuern und Abgaben in den Blick nehmen, hat aber noch keine konkreten Maßnahmen genannt. Die teuren Maskenkäufe während der Corona-Pandemie sind wieder einmal Thema. Heute beschäftigen sie den Bundesgerichtshof. Colin Mock, worum geht es vor dem BGH genau?
8: Ausnahmsweise nicht darum, dass 5,7 Milliarden Masken gekauft wurden, nur damit ein Großteil wieder vernichtet wird, sondern um die Preisgarantie vom damals von Jens Spahn geführten Gesundheitsministerium. Maskenlieferanten verklagen den Bund, weil der in manchen Fällen wegen angeblich fehlerhafter oder verspäteter Lieferungen nicht zahlen wollte, obwohl es eben diesen fixen Preis für Masken gab. Verhandelt wird heute über 4 Fälle, es geht aber um Hunderte und mehr als 2 Milliarden Euro. Das BGH-Urteil könnte für den Rest dementsprechend wegweisend und für den Bund recht teuer werden.
6: Kanzler Merz reist kommende Woche nicht zur UN-Generaldebatte nach New York. Seine Anwesenheit in Berlin sei notwendig, heißt es aus Regierungskreisen. Nach der heftigen Wahlniederlage seiner CDU in Sachsen-Anhalt steht Merz unter Druck. Am Sonntag wird in Mecklenburg-Vorpommern und Berlin gewählt. Auch hier sehen die Umfragen für die CDU alles andere als rosig aus. Für den Wahlabend hat Merz das Parteipräsidium zu einer Sitzung eingeladen. Deutschland und die USA wollen in Sachen Verteidigung enger zusammenarbeiten. Verteidigungsminister Boris Pistorius hat dazu eine Absichtserklärung mit seinem Amtskollegen Pete Hegseth unterschrieben. Heute nimmt Pistorius in den USA einen neuen Kampfjet für die Bundeswehr in Empfang. In ganz Europa soll es einheitliche neue Social-Media-Regeln für Kinder und Jugendliche geben. Die EU-Kommission stellt dazu heute ihre Pläne vor. Erwartet wird ein Stufenmodell. Damit das alles funktioniert, braucht es eine Altersüberprüfung. Datenschützer sehen das kritisch.
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9: Mit KI-Support. Viele Wolken gibt es heute Morgen erstmal und dazu kann es immer mal wieder regnen. Vereinzelt sind auch Gewitter dabei. Im Lauf des Tages ziehen die Schauer rüber Richtung Osten. Nachmittags wird es an den Alpen mit teils kräftigen Gewittern richtig ungemütlich. Später dort sogar länger Regen. Sonst bleibt es oft trocken bei 18 bis 24 Grad. Morgen erst noch viele Wolken, später freundlicher und meist trocken, maximal bis 24 Grad.

Das Jahr 2005, das wurde von den Physikinteressierten als das Albert-Einstein-Jahr begangen. Denn seine Relativitätstheorie, die wurde damals 100 Jahre alt und in dem Jahr, da jährte sich auch der Todestag von Albert Einstein zum 50. Mal. Plane.

Das war Moby, nicht Moby Dick, sondern er heißt eigentlich Richard Melville Hall und stammt aus den Vereinigten Staaten. Und er hatte im Jahre 2005 einen Hit mit Lift Me Up. Und der größte Hit des Jahres damals, das war ein Song von einem kleinen Krokodil. Ich glaube, das kam vom Nil. Ich war allerdings damals kein Freund von Krokodilen, bin es heute noch nicht und deswegen spiele ich jetzt noch einen anderen Song, der damals ganz weit oben in den Charts stand. Hier sind die Pussycat Dolls mit Busta Rhymes und sie singen gemeinsam Don't

0: Das war richtig angesagte Musik damals im Jahre 2005. Die Pussycat Dolls und Don't Cha.
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1: Manche Dinge passieren ja zweimal. Die Feldlerche, die ist ja zum Vogel des Jahres 2019 ernannt worden. Aber das war sie schon mal, nämlich im Jahre 1998, da hieß der Vogel des Jahres genauso, nämlich die Feldlerche. Und natürlich werfen wir auch einen Blick in die Charts von damals. Hier ist ein Song aus den englischen Top 20, The Beautiful South.
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Perfect Ten, das war ein Song von The Beautiful South, der hier bei uns in Deutschland sicherlich nicht ganz so erfolgreich war. Gespielt wurde er im Radio auch, aber in den englischen Top 20, da erreichte er fast den Platz 1. Naja, fast. Es war eine Nummer 2. Und natürlich hatte auch Madonna im Jahre 1998 einige Hits. Der erfolgreichste war Frozen. Den habe ich aber schon öfter gespielt. Deswegen heute mal ein anderer Song. The Power of Goodbye. Hier ist Madonna.

0: Madonna, The Power of Goodbye, und damit verabschieden wir uns jetzt auch erstmal vom Jahr 1998.
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5: Im Studio Holger Dilk. Schönen guten Morgen. Kanzler Merz hat mit Blick auf die hohen Spritpreise neue Entlastungen angekündigt. Die SPD fordert zum Beispiel einen Preisdeckel. Das CDU-geführte Wirtschaftsministerium ist skeptisch. Hanna Messerschmidt.
6: Ein Spritpreisdeckel, ähnlich wie der in Luxemburg, lasse sich nicht einfach auf Deutschland übertragen, hieß es am Abend. Eine Preisobergrenze könnte außerdem Investoren abschrecken und zu Engpässen bei der Kraftstoffversorgung führen. Auch eine Übergewinnsteuer für Mineralölkonzerne lehnt das Ministerium von Wirtschaftsministerin Reicher ab. Sie schlägt vor, einkommensschwache Haushalte mit direkten Zahlungen zu entlasten.
5: Miese Umfragewerte, das CDU-Wahldebakel in Sachsen-Anhalt. Kanzler Merz steht innenpolitisch mächtig unter Druck, deshalb reist er kommende Woche wohl auch nicht zur UN-Generaldebatte nach New York. Dirk Justus.
7: Laut Regierungskreisen wird er in Berlin gebraucht. Am Sonntag wird in Mecklenburg-Vorpommern und Berlin gewählt. Auch hier sehen die Umfragen für die CDU alles andere als rosig aus. Für den Wahlabend hat Merz das Parteipräsidium zu einer Sitzung eingeladen. Da könnte es auch schon um seine Zukunft als Kanzler gehen. In der Partei wird vereinzelt über Merz' Ablösung diskutiert.
5: Ex-Gesundheitsminister Spahn hat sie unbeschadet überstanden. Die Maskenkäufe während Corona könnten den Bund aber noch mal teuer zu stehen kommen. Der Bundesgerichtshof verhandelt über Klagen von Maskenlieferanten. Spahns Ministerium hatte Käufe zu einem Fixpreis garantiert, teilweise dann aber nicht zahlen wollen. In ganz Europa soll es einheitliche neue Social-Media-Regeln für Kinder und Jugendliche geben. Die EU-Kommission stellt dazu heute ihre Pläne vor. Erwartet wird ein Stufenmodell. Damit das alles funktioniert, braucht es eine Altersüberprüfung. Datenschützer sehen das kritisch. Wie gesund sind die Pflanzen auf der Erde? Das will die Europäische Weltraumorganisation ESA mit einem neuen Satelliten überwachen. Der nimmt sonst nicht sichtbares Rotlicht wahr, also kann quasi in die Pflanzen hineinschauen. Daraus lässt sich dann ableiten, ob zum Beispiel mehr gewässert oder anders gedüngt werden soll. Nach der Champions League startet nun auch wieder die Fußball-Europa-League. Zum Auftakt der Ligaphase muss Bayer Leverkusen am Abend gegen den slowenischen Meister Celje ran. Morgen spielt dann die TSG Hoffenheim auf Kreta.
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8: Mit KI-Support. Viele Wolken gibt es gerade und dazu kann es ab und zu regnen. Vereinzelt sind auch Gewitter dabei. Später ziehen die Gewitter vom Erzgebirge bis zu den Alpen teils kräftig auf. An den Alpen wird es dann eher länger nass und insgesamt kommen wir auf 18 bis 24 Grad. Morgen erstmal viele Wolken, später freundlicher mit etwas Sonne, höchstens 24 Grad.

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0: Na, ich weiß ja nicht. Das Studio sieht eigentlich, ich habe es mir ehrlich gesagt ein bisschen luxuriöser vorgestellt bei euch. Naja, wahrscheinlich selber gemacht, wa? Je weniger du selber machst, desto weniger machst du auch falsch. Denk mal darüber nach, Alter. Gar nicht so schwer. Die Welt keeps on turning, Alter. 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Was ist los?
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0: So klang es im Sommer 2008. Es klang nach Mark Medlock und Summer Love.
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0: Und was die anderen Sommerhits des Jahres angeht, da fand ich das Jahr 2008 eher durchschnittlich und einige Wetterdaten waren auch eher durchschnittlich. Regenmenge und Sonnenscheindauer, die fielen nicht so besonders aus dem Rahmen. Aber der Sommer 2008, der war um 2 Grad zu warm und wird deswegen in der Statistik als ein warmer Sommer gezählt.

0: Ich und du, Müllers Kuh, Müllers Esel, das bist du. Das war bei uns früher ein beliebter Abzählreim, aber das waren natürlich jetzt gerade nicht ich und du, sondern das waren ich und ich mit So soll es bleiben.
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1: Der Spanier David Bisbal, der kommt jetzt mit einer Eintagsfliege daher, zumindest was die deutschen Charts betrifft. In seiner Heimat Spanien hatte er noch ein paar mehr Hits, aber hier bei uns in Deutschland blieb es sein einziger. Hier ist Silencio.

0: Schweigen ist Silber, Singen ist Gold. Silenzio, das war David Bisbal mit einem der Sommerhits des Jahres 2007. Golden. Gold und Silber, da konnten ich und ich im Jahre 2007 nur drüber schmunzeln, denn für diesen Song gab es sogar Platin. Das war einer der Hits des Jahres damals, obwohl er nie die Nummer 1-Position erreichte.
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0: Wir sind vom selben Stern, von Ich und Ich, ein Song, der mich nicht nur als Musikliebhaber, sondern auch als Physiker anspricht. Denn Sie haben ja wahrscheinlich recht, das ganze Sonnensystem und damit auch wir sind hier aus einer Supernova-Explosion, also aus dem Staub einer Supernova entstanden.
1: Ach so. 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
3: Im Studio Holger Dilk, schönen guten Tag. Menschen mit wenig Geld sollen wegen hoher Energiepreise gezielter entlastet werden. Das verlangen Verbraucherschützer. Sie halten dagegen einen neuen Tankrabatt für den falschen Weg. Mehr von Dirk Justes.
4: Ramona Popp vom Verbraucherzentrale Bundesverband fordert Hilfen für Haushalte, die Energiekosten kaum noch stemmen können. Der Neuen Osnabrücker Zeitung sagte sie, Entlastungen dürften sich nicht nur auf Sprit konzentrieren. Die Spediteure in Deutschland fordern eine Preisobergrenze für Kraftstoffe wie etwa in Belgien. Verbandsprecher Dirk Engelhardt sagte der Augsburger Allgemeinen, dass hilft nicht nur Unternehmen, sondern schützt auch die Verbraucher vor übermäßigen Preisanstiegen. Kanzler Merz hat wegen hoher Spritpreise Entlastungen angekündigt.
3: Miese Umfragewerte, das CDU-Wahldebakel in Sachsen-Anhalt. Kanzler Merz steht innenpolitisch mächtig unter Druck, deshalb reist er kommende Woche wohl auch nicht zur UN-Generaldebatte nach New York. Dirk Justes.
4: Laut Regierungskreisen wird er in Berlin gebraucht. Am Sonntag wird in Mecklenburg-Vorpommern und Berlin gewählt. Auch hier sehen die Umfragen für die CDU alles andere als rosig aus. Für den Wahlabend hat Merz das Parteipräsidium zu einer Sitzung eingeladen. Da könnte es auch schon um seine Zukunft als Kanzler gehen. In der Partei wird vereinzelt über Merz' Ablösung diskutiert.
3: Ex-Gesundheitsminister Spahn hat sie unbeschadet überstanden. Die Maskenkäufe während Corona könnten den Bund aber noch mal teuer zu stehen kommen. Der Bundesgerichtshof verhandelt über Klagen von Maskenlieferanten. Spahns Ministerium hatte Käufe zu einem Fixpreis garantiert, teilweise dann aber nicht zahlen wollen. Deutschland und die USA wollen in Sachen Verteidigung enger zusammenarbeiten. Verteidigungsminister Boris Pistorius hat dazu eine Absichtserklärung mit seinem Amtskollegen Pete Hegseth unterschrieben. Heute nimmt Pistorius in den USA einen neuen Kampfjet für die Bundeswehr in Empfang. Wie gesund sind die Pflanzen auf der Erde? Das will die Europäische Weltraumorganisation ESA mit einem neuen Satelliten überwachen. Der nimmt sonst nicht sichtbares Rotlicht wahr, also kann quasi in die Pflanzen hineinschauen. Daraus lässt sich dann ableiten, ob zum Beispiel mehr gewässert oder anders gedüngt werden soll.
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5: Mit KI-Support. Viele Wolken gibt es gerade und dazu kann es ab und zu regnen. Vereinzelt sind auch Gewitter dabei. Später ziehen die Gewitter vom Erzgebirge bis zu den Alpen teils kräftig auf. An den Alpen wird's dann eher länger nass und insgesamt kommen wir auf 18 bis 24 Grad. Morgen erstmal viele Wolken, später freundlicher mit etwas Sonne, höchstens 24 Grad.
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2: Im Herbst 1990, da konnte man zum ersten Mal im westdeutschen Fernsehen die Sendung Schmidt einander mit Harald Schmidt und dem unvergessenen und großartigen Herbert Feuerstein sehen. Und in den Charts, da konnte man zum ersten Mal The Joker hören von der Steve Miller Band.

Rock und Blues, das ist das Markenzeichen der Steve Miller Band und das war einer ihrer größten Hits, nämlich The Joker. Diamonds. Der nächste Song aus dem Jahre 1990, der hat nicht nur musikalisch einiges zu bieten, sondern auch wettertechnisch. Wir hören den Donner, den Regen und wenn wir die Augen schließen, naja, dann können wir vielleicht sogar Blitze sehen und den Regenbogen. Aha, Crying in the Rain.

0: Das war gute Musik aus Norwegen, die damals im Jahre 1990 die ganze Welt hören wollte. Aha heißt die Band, Crying in the Rain heißt der Song.
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2: Im Studio Holger Dilk, schönen guten Tag. Nach dem CSD-Anschlag in Berlin plant die Bundesregierung härtere Strafen gegen islamistischen Terrorismus. Ein 10-Punkte-Plan soll Propaganda und Spenden sammeln für Terrorgruppen stärker bestrafen. Bundesjustizministerin Hubich.
3: Ich bin überzeugt, die Maßnahmen werden die innere Sicherheit Deutschlands stärken. Gleichzeitig wahren sie aber eben auch die Rechtsstaatlichkeit und die Freiheit. Auch das ist wichtig. Und wir halten an den bewährten Strafinstrumenten der Justiz fest.
2: Ein Islamist war im Sommer in Berlin in eine Gruppe von CSD-Teilnehmern mit einem Transporter gerast und attackierte Menschen anschließend mit einer Machete. Eine Frau starb. In der Debatte über die hohen Spritpreise meldet sich auch das Handwerk zu Wort. Der Sächsische Handwerkstag etwa fordert, dass Diesel für Gewerbetreibende vergünstigt wird. Andreas Brzezinski vom Handwerkstag sagt:
4: Das führt dazu, dass die Kaufkraft geringer wird im gesamten Land. Das führt aber auch dazu, dass Handwerk immer weniger Aufträge hat und Leistungen im Handwerk immer teurer werden. Die Politik ist gefordert, hier zu handeln.
2: Bundeskanzler Merz hat inzwischen Entlastungen angekündigt. Er will verschiedene Steuern und Abgaben in den Blick nehmen, hat aber noch keine konkreten Maßnahmen genannt. Kanzler Merz reist kommende Woche nicht zur UN-Generaldebatte nach New York. Seine Anwesenheit in Berlin sei nötig, heißt es aus Regierungskreisen. Nach der Wahlniederlage in Sachsen-Anhalt steht Merz unter Druck. Auch für die Wahlen kommenden Sonntag sehen die Umfragen für die CDU schwach aus. Die teuren Maskenkäufe während der Corona-Pandemie sind wieder einmal Thema. Heute beschäftigen sie den Bundesgerichtshof. Lieferanten hatten den Bund verklagt, weil der Käufe zu einem fixen Preis garantiert hatte, dann aber wegen angeblicher fehlerhafter oder verspäteter Lieferung nicht zahlen wollte. Hochedeltraut oder Tief Edgar? Ab heute können die Anträge für die Wetterpatenschaften für das kommende Jahr gestellt werden. Im kommenden Jahr bekommen die Hochs Frauennamen und die Tiefs Männervornamen. Unter wetterpate.de kann man die Namen kaufen.
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5: Mit KI-Support. Wolkig ist es gerade. Dazu kann es von der Mitte rüber bis in den Nordosten immer mal regnen. Und am Nachmittag knallt es in den Bergen vom Erzgebirge bis zu den Alpen teils mit kräftigen Gewittern. Später an den Alpen auch länger Regen, maximal 18 bis 24 Grad. Morgen dann Sonne und Wolken, meist trocken, höchstens 24 Grad.
6: Diamonds. Wenn man Diamanten schleift, dann werden sie zu Brillanten. Und wenn man musikalische Diamanten oft genug spielt, dann werden sie auch oft genug gekauft, sodass sie dann zu brillanten Hitparaden erfolgen werden. Und dieser Song, der wurde im Jahre 2004 sehr häufig gespielt und dementsprechend häufig gekauft. Ein Hit, Nova Space, Dancing with Tears in My Eyes.

0: Nova Space mit Dancing with Tears in My Eyes, einem Song aus dem Jahre 2004, also dem Jahr, in dem Michael Schumacher zum 7. und letzten Male Formel-1-Weltmeister wurde und Schalke 04 feierte damals seinen 100. Geburtstag.
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0: Und so klang damals der Hit des Jahres.

0: Dragostea Dintei, Aussprache wie immer ohne Gewähr. Das war ein Song, der im Jahre 2004 ja gleich in zwei Versionen ganz weit oben in den Charts stand. Und ich habe gerade die etwas erfolgreichere gespielt, nämlich die von Ozone. Und es gab ja auch noch eine andere, die stand auch in den Top 10, nämlich die von Haiduchi.
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0: Das war Namika mit Je ne parle pas français, aber manchmal versteht man sich auch ohne Worte ganz gut. Diamonds.
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0: Obwohl, so ein bisschen was Französisches habe ich noch, denn im Jahre 2018, da fand ja in Russland die 21. Fußball-Weltmeisterschaft statt und wer wurde Weltmeister? Ja klar, Frankreich, und ansonsten reden wir mal über diese Weltmeisterschaft jetzt nicht weiter.

0: Solo. Der Song heißt zwar Solo, aber es haben doch mehrere an ihm mitgewirkt, nämlich Clean Bandit und Demi Lovato.
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2: Im Studio Holger Dilk, schönen guten Tag. Kein TikTok, Snapchat oder Insta für Kinder unter 13 und das überall in der Europäischen Union, das will Kommissionschefin von der Leyen. Für 13- und 14-Jährige fordert sie spezielle Profile mit weniger Funktionen und Zeitbegrenzung. Dirk Justus.
3: Eltern sollen so eine Zeitbegrenzung einrichten und beaufsichtigen. Eigene Nutzerkonten soll es erst ab 15 Jahren geben. Von der Leyen findet, mit Smartphones und Social Media werden Kinder ihrer Kindheit beraubt. Von der Leyen verlangt von den Digitalkonzernen, dass ihre Dienste für alle minderjährigen Nutzerinnen und Nutzer sicher sind. Mehrere EU-Staaten planen seit einigen Monaten ein eigenes Social-Media-Verbot. Nun soll eine EU-weite Regelung kommen.
2: Nach dem CSD-Anschlag in Berlin plant die Bundesregierung härtere Strafen gegen islamistischen Terrorismus. Ein 10-Punkte-Plan soll Propaganda und Spenden sammeln für Terrorgruppen stärker bestrafen. Bundesjustizministerin Hubig.
4: Ich bin überzeugt, die Maßnahmen werden die innere Sicherheit Deutschlands stärken. Gleichzeitig wahren sie aber eben auch die Rechtsstaatlichkeit und die Freiheit. Auch das ist wichtig. Und wir halten an den bewährten Strafinstrumenten der Justiz fest.
2: Ein Islamist war im Sommer in Berlin in eine Gruppe von CSD-Teilnehmern mit einem Transporter gerast und attackierte Menschen anschließend mit einer Machete. Eine Frau starb. Für Ex-Gesundheitsminister Spahn gab es keine Konsequenzen. Die Maskenkäufe während Corona könnten den Bund aber nochmal teuer zu stehen kommen. Der Bundesgerichtshof verhandelt über Klagen von Maskenlieferanten. Spahns Ministerium hatte Käufe zu einem Fixpreis garantiert, teilweise dann aber nicht zahlen wollen. Kurz vor der Wahl in Mecklenburg-Vorpommern holt die SPD immer weiter auf. Laut aktueller INSA-Wahlumfrage kommt die AfD auf 37%, knapp dahinter die Sozialdemokraten mit Ministerpräsidentin Schwesig. Vor einigen Monaten war der Abstand noch deutlich größer. Kommenden Sonntag wird in Mecklenburg-Vorpommern ein neuer Landtag gewählt. Wie gesund sind die Pflanzen auf der Erde? Das will die Europäische Weltraumorganisation ESA mit einem neuen Satelliten überwachen. Der nimmt sonst nicht sichtbares Rotlicht wahr, also kann quasi in die Pflanzen hineinschauen. Daraus lässt sich dann ableiten, ob zum Beispiel mehr gewässert oder anders gedüngt werden soll.
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5: Mit KI-Support. Wolkig ist es gerade, dazu kann es von der Mitte rüber bis in den Nordosten immer mal regnen und am Nachmittag knallt es in den Bergen vom Erzgebirge bis zu den Alpen teils mit kräftigen Gewittern, später an den Alpen auch länger Regen, maximal 18 bis 24 Grad. Morgen dann Sonne und Wolken, meist trocken, höchstens 24 Grad.

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2: Und für diesen Hit aus dem Jahre 1997, da gehen wir jetzt ins Kino. Autofahren unter der Decke lang. Hier ist Will Smith mit seinen Männern in Schwarz. Men in Black.

Die Fahrt unter der Tunneldecke lang, die hat damals in dem Film Men in Black der Will Smith zwar, glaube ich, nicht ganz so gut vertragen, wenn ich mich richtig dran erinnere, aber den Song, den hat er prima gesungen. Men in Black von Will Smith.

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0: Toni Braxton mit Unbreak My Heart, ein Song, bei dem man so richtig schön die Füße und auch die Seele baumeln lassen kann. Aber jetzt zählen wir einfach mal bis drei und dann ist es aber auch genug mit dem Faulenzen, mit dem Ausruhen. Dann gibt's wieder ein bisschen Stimmung.
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0: 1, 2, 3 heißt auf Spanisch Un, dos, tres. Ricky Martin hat's gerade bestätigt. Hier ist er mit Maria.
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Ricky Martin, ja, was denn nun, Englisch oder Spanisch? Nun, ihr habt es gerade gehört, es war beides. Das war die sogenannte Spanglish-Version von Maria, sein größter Hit im Jahre 1997.

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2: Im Studio Holger Dilk, schönen guten Tag. Kein TikTok, Snapchat oder Insta für Kinder unter 13 und das überall in der Europäischen Union, das will Kommissionschefin von der Leyen. Für 13- und 14-Jährige fordert sie spezielle Profile mit weniger Funktionen und Zeitbegrenzung. Dirk Justus.
3: Eltern sollen so eine Zeitbegrenzung einrichten und beaufsichtigen. Eigene Nutzerkonten soll es erst ab 15 Jahren geben. Von der Leyen findet, mit Smartphones und Social Media werden Kinder ihrer Kindheit beraubt. Von der Leyen verlangt von den Digitalkonzernen, dass ihre Dienste für alle minderjährigen Nutzerinnen und Nutzer sicher sind. Mehrere EU-Staaten planen seit einigen Monaten ein eigenes Social-Media-Verbot. Nun soll eine EU-weite Regelung kommen.
2: Nach dem CSD-Anschlag in Berlin plant die Bundesregierung härtere Strafen gegen islamistischen Terrorismus. Ein 10-Punkte-Plan soll Propaganda und Spenden sammeln für Terrorgruppen stärker bestrafen. Bei dem Anschlag war ein Islamist in eine Gruppe von CSD-Teilnehmern gerast und hatte Menschen mit einer Machete angegriffen. Eine Frau starb. Der Angreifer wurde später von der Polizei erschossen. Starke Rückendeckung für Friedrich Merz. Die 8 CDU-Ministerpräsidenten stellen sich geschlossen hinter den Kanzler. Deutschland brauche jetzt mehr denn je Stabilität, sagen sie. Merz steht aktuell mächtig unter Druck. Aus verschiedenen Ecken kommen Rufe nach einem Kanzlertausch. Die Europäische Union und Kanada wollen künftig Hand in Hand gehen. Kanada soll zwar kein Vollmitglied werden, weil es ja nicht in Europa liegt, aber das erste assoziierte Mitglied der EU. Das planen Brüssel und die kanadische Regierung. Damit wollen sie auch ein gemeinsames Zeichen gegen den Kurs von US-Präsident Trump setzen. Deutschlands öffentlicher Nahverkehr schneidet im europaweiten Vergleich weiter gut ab. Im Greenpeace-Ranking fällt der ÖPNV leicht zurück und landet auf Platz 5. Grund ist vor allem das teurer gewordene Deutschland-Ticket. Spitzenreiter sind wieder Malta und Luxemburg mit ihrem kostenlosen Nahverkehr.
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4: Mit KI-Support. Wolkig und wechselhaft ist es heute Mittag. Ab und zu kommen Schauer runter und am Nachmittag sind auch Gewitter drin. Vom Erzgebirge bis runter zu den Alpen, da kann es auch mal ordentlich schütten und hageln. Dazu werden es 18 bis 24 Grad. Morgen dann Sonne und Wolken im Mix, meist trocken, maximal 17 bis 24 Grad.

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Robbie Williams, er war im Jahre 2007 fasziniert von Madonna und jetzt ist er mir hoffentlich nicht böse, wenn ich eine andere Ikone der Popmusik spiele. Hier ist Christina Aguilera mit Candyman.

0: Christina Aguilera mit Candyman und nein, wir sind nicht in den 40er oder 50er Jahren des letzten Jahrhunderts, sondern das war ein musikalischer Diamant aus dem Jahre 2007. Diamonds.
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Was haben eigentlich unser Nachbarland Belgien und wir, also Deutschland, gemeinsam? Nun, es ist die sehr ähnliche Farbgebung der Flagge. Wir haben ja schwarz-rot-gold und die belgische Flagge, die hat ja schwarz-gelb-rot. Und ich denke, die gemeinsame Liebe zur Musik von Lost Frequencies, die können wir auch gemeinsam teilen. Lost Frequencies ist ja ein DJ aus Belgien und wir hören ihn jetzt gemeinsam mit Yannick Davy. 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

Musik aus Belgien, Musik aus dem Jahre 2015, Yannick Davy und Lost Frequencies mit Reality. Diamonds. Und dieser Jingle, der lässt es ja fast schon vermuten. Jetzt kommt ein Song, der so richtig alt klingt. Er stammt allerdings aus dem Jahre 2015. Hier ist Meghan Trainor mit Dear Future Husband.

0: Meghan Trainor mit einem Doo-Wop-Song, der allerdings nicht in den 50er Jahren in den Charts stand, sondern im Jahre 2015. Dear Future Husband.
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4: Im Studio Fenribe sei freundlieb. Schönen guten Tag. EU-Kommissionspräsidentin von der Leyen will TikTok, Insta und Co. für Kinder unter 13 verbieten. Eigene Nutzerkonten soll es erst ab 15 geben. Jüngere Jugendliche sollen nur eingeschränkte Profile bekommen mit weniger Funktionen und Zeitbegrenzung. Eltern sollen sie einrichten und beaufsichtigen. Von der Leyen findet, mit Smartphones und Social Media werden Kinder ihrer Kindheit beraubt. Die Bundesregierung will härter gegen islamistischen Terror vorgehen. Etwa sollen Propaganda und Spenden sammeln für Terrorgruppen stärker bestraft werden. Dazu sagte Bundesinnenminister Dobrindt:
5: Uns ging es jetzt darum, stärker zu überwachen, Bewegungsfreiheit einzuschränken und härter zu bestrafen. Das ist in diesem Zusammenhang zu sehen mit dem Anschlag, aber schützt auch vor Terrorismus unterschiedlichster Phänomenbereiche.
4: Bei dem Anschlag war ein Islamist in eine Gruppe von CSD-Teilnehmern gerast und hatte Menschen mit einer Machete angegriffen. Eine Frau starb. Der Angreifer wurde später von der Polizei erschossen. Die Diskussionen über Entlastungen wegen der hohen Spritpreise in Deutschland sind in vollem Gange. Von allen Seiten kommen Vorschläge dazu, etwa eine Spritpreisbremse oder finanzielle Hilfen vom Staat. Kanzler Merz hatte gestern Entlastungen in Aussicht gestellt. Es ist aber noch offen, wie die aussehen werden. In Deutschland ist jetzt das erste vollautomatische Roboterrestaurant überhaupt an den Start gegangen. Es wurde im Leipziger Hauptbahnhof eröffnet. Der Roboter Robin kocht ganz allein. Dazu kommt dann noch ein Mitarbeiter pro Schicht. Er betreut die Gäste und befüllt den Roboter mit den Zutaten für die Mahlzeiten. Restaurantgeschäftsführer Florian Schneider sagte uns:
6: Es gibt schon ein paar Kochroboter in Deutschland und weltweit. Die stehen aber in der Regel in Kantinen oder Großküchen und helfen da quasi als Koch mit. Aber wir sind die Ersten, die tatsächlich direkt an den Gast Essen ausgeben und für den kochen.
4: Nach der Champions League geht jetzt auch die Fußball-Europa League wieder los. Zum Auftakt der Ligaphase muss Bayer Leverkusen am Abend gegen den slowenischen Meister Celje ran. Morgen spielt dann noch Hoffenheim auf der griechischen Insel Kreta.
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7: Mit KI-Support. Wolkig und wechselhaft ist es heute Mittag. Ab und zu kommen Schauer runter und am Nachmittag sind auch Gewitter drin. Vom Erzgebirge bis runter zu den Alpen, da kann es auch mal ordentlich schütten und hageln. Dazu werden es 18 bis 24 Grad. Morgen dann Sonne und Wolken im Mix, meist trocken, maximal 17 bis 24 Grad.

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0: Das waren Coldplay mit Viva La Vida, ein Song, an den ich mich besonders gerne erinnere und an den ich mich auch besonders gut erinnern kann. Denn im Jahre 2008, da habe ich beim Tiger Radio gesendet und damals stand er in den Charts und ich habe ihn immer wieder gespielt.
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0: Und weil ich ja auch ein bisschen rechnen kann und das manchmal auch ganz gerne tue, kann ich mich auch noch daran erinnern, dass das Jahr 2008 vom Bundesministerium für Forschung und Bildung zum Jahr der Mathematik ernannt worden ist. Und dieser Song von Amy MacDonald, das war einer der Hits des Jahres.

0: Amy McDonald und This Is The Life, nicht nur ein Hit des Jahres 2008, sondern auf jeden Fall ein Jahrzehnte-Hit.
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0: Diamonds.
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0: 2060 Städte gibt es in Deutschland. Das ist der Stand vom 1. Januar 2015. Eigentlich müssten es 2061 sein, denn im Jahre 2009, da bauten ja Cassandra Steen und Adel Tawil noch eine dazu. Hier ist Stadt. Es ist so viel.

Diese virtuelle Stadt von Cassandra Steen und Adel Tawil, die gibt es seit dem Jahre 2009 und in der Endabrechnung der Jahrescharts, da erreichte dieser Song immerhin den Platz 4. Und was gab es noch im Jahre 2009? Nun, Barack Obama wurde der 44. Präsident der Vereinigten Staaten und auch die Killers hatten einen Hit, nämlich Human.

0: Das waren die Killers mit ihrem Song Human, der im Jahre 2008 zwar schon erschienen ist, aber er stand auch im Jahre 2009 noch gut platziert hier bei uns in Deutschland in den Charts.
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5: Im Studio Fenribe sei Freundlieb. Schönen guten Tag. Kurz vor den Wahlen in Mecklenburg-Vorpommern und Berlin will die CDU Geschlossenheit demonstrieren. Die 8 CDU-Ministerpräsidenten stellen sich in einer gemeinsamen Erklärung hinter Kanzler Merz. Er steht seit der Wahlpleite in Sachsen-Anhalt massiv unter Druck. Auch von Kanzlertausch ist die Rede. Auch Schleswig-Holsteins CDU-Ministerpräsident Daniel Günther hat die Erklärung unterschrieben. Er sagte uns, es ist ein wichtiges Signal.
6: Dass wir die Bundesregierung unterstützen, dass wir wollen, dass diese Bundesregierung erfolgreich ist, dass Friedrich Merz ein erfolgreicher Kanzler ist und dass manche Diskussionen, die im Moment in den Medien stattfinden, die teilweise ja auch von Mitgliedern unserer Parteien befeuert werden, reine Spekulationen sind und uns überhaupt nicht weiterhelfen.
5: Kein TikTok, Snapchat oder Insta für Kinder unter 13. Und das überall in der EU. Das will Kommissionschefin von der Leyen. Für 13- und 14-Jährige fordert sie spezielle Profile mit weniger Funktionen und Zeitbegrenzung. Mehr von Dirk Justes.
7: Eltern sollen so eine Zeitbegrenzung einrichten und beaufsichtigen. Eigene Nutzerkonten soll es erst ab 15 Jahren geben. Von der Leyen findet, mit Smartphones und Social Media werden Kinder ihrer Kindheit beraubt. Von der Leyen verlangt von den Digitalkonzernen, dass ihre Dienste für alle minderjährigen Nutzerinnen und Nutzer sicher sind. Mehrere EU-Staaten planen seit einigen Monaten ein eigenes Social-Media-Verbot. Nun soll eine EU-weite Regelung kommen.
5: Nach dem CSD-Anschlag in Berlin plant die Bundesregierung härtere Strafen gegen islamistischen Terrorismus. Der 10-Punkte-Plan betrifft auch Propaganda und Spenden für Terrorgruppen. Bei dem Anschlag raste ein Islamist in eine CSD-Gruppe und griff Menschen mit einer Machete an. Eine Frau starb. Deutschlands Öffis schneiden im europaweiten Vergleich weiter gut ab. Im Greenpeace-Ranking fällt der ÖPNV hier aber leicht zurück und landet auf Platz 5. Grund ist vor allem das teurer gewordene Deutschland-Ticket. Spitzenreiter sind wieder Malta und Luxemburg. Da ist der öffentliche Nahverkehr kostenlos. Stuttgart-Stürmer Dennis Undav ist wohl nicht im ersten Kader von Neubundestrainer Jürgen Klopp, das berichtet Sky. Klopp soll Undav bereits persönlich darüber informiert haben, dass er nicht für die kommenden Länderspiele nominiert wird.
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8: Mit KI-Support. Wechselhaft ist es heute Nachmittag. Viele Wolken und immer mal Regen oder ein Schauer. Dazu können von der Mitte rüber Richtung Osten auch Gewitter dabei sein. In den Alpen wird's später länger nass. Die Höchstwerte liegen zwischen 18 und 24 Grad. Morgen geht's mit Sonne und Wolken weiter, meist trocken, maximal bis 24 Grad.

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0: Ach, warum klingt der Jingle denn so traurig?
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0: Na bitte, es geht doch auch fröhlicher. Denn hier ist Musik, die gute Laune verbreitet. Hier sind Olly Murs und Demi Lovato mit ihrem Song und der heißt Up.

Wenn sich zwei zusammentun, dann können sie als Duo ein Duett singen. Und genau das haben Olly Murs und Demi Lovato für ihren Song Ab so gemacht. Und genau nach diesem Rezept haben ja schon in den 80er Jahren Dolly Parton und Kenny Rogers gemeinsam einen Mega-Hit gelandet. Hier ist Islands in the Stream.

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1: Und da entscheide ich mich jetzt einmal ganz spontan für die 70er, denn das ist aber auch wirklich ein schöner Song von ABBA.

0: Menschen und Bienen mochten im Jahre 1974 den Honig Honey Honey von ABBA besonders gerne, denn das war einer der Hits des Jahres. Und Hewlett-Packard stellte mit dem HP 65 den ersten programmierbaren Taschenrechner vor. Diamonds.
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0: Und es gab noch mehr zuckersüße Musik im Jahre 1974. Nicht nur Honigsüße, wie gerade bei ABBA war, angesagt, sondern ganz normal gezuckerte Musik. Hier sind die Rubettes mit einem der Hits des Jahres. Sugar Baby Love.

0: 1974, das war nicht nur für die deutsche Fußballnationalmannschaft mit dem Sieg bei der Fußballweltmeisterschaft ein besonders erfolgreiches Jahr, sondern auch für die Rubettes, denn sie wurden bekannt mit Sugar Baby Love.
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3: Im Studio Fenribe sei freundlieb. Schönen guten Tag. EU-Kommissionspräsidentin von der Leyen will TikTok, Insta und Co. für Kinder unter 13 verbieten. Eigene Nutzerkonten soll es erst ab 15 geben. Jüngere Jugendliche sollen nur eingeschränkte Profile bekommen mit weniger Funktionen und Zeitbegrenzung. Eltern sollen sie einrichten und beaufsichtigen. Von der Leyen findet, mit Smartphones und Social Media werden Kinder ihrer Kindheit beraubt. Bundeskanzler Merz steht massiv unter Druck. Jetzt will man in seiner Partei Geschlossenheit demonstrieren. Fabian Hoffmann, die 8 CDU-Ministerpräsidenten stellen sich erstmal hinter den Kanzler.
4: Ja, in der Erklärung wird Merz allerdings nicht einmal namentlich erwähnt. Die Ministerpräsidenten sagen, Deutschland braucht Stabilität statt Personaldiskussionen. Erstmal ein wichtiges Zeichen, weil unter den Regierungschefs auch mehrere Kandidaten sind, die als potenzielle Merz-Nachfolger gehandelt werden, zum Beispiel Hendrik Wüst aus NRW. Seit der CDU-Wahlpleite in Sachsen-Anhalt reißt auch die innerparteiliche Kritik an Merz nicht ab. Nach den Wahlen in Mecklenburg-Vorpommern und Berlin am Sonntag gibt's eine Krisensitzung der CDU-Spitze.
3: Die Diskussionen über Entlastungen wegen der hohen Spritpreise in Deutschland ist jetzt voll entbrannt. Von allen Seiten gibt es Vorschläge. Mehr von Dirk Justus.
5: So sollen Menschen mit wenig Geld wegen der hohen Energiepreise gezielter entlastet werden. Das fordert etwa die Verbraucherzentrale. Der Verband der Spediteure fordert eine Preisobergrenze für Kraftstoffe wie in Belgien oder Luxemburg. Und das Handwerk ist für günstigen Diesel gerade für Gewerbetreibende. Kanzler Merz hatte ja Entlastungen in Aussicht gestellt. Es ist aber noch offen, wie die aussehen werden. Details sollen schon bald folgen.
3: Mehr Staus, aber kürzer. So sieht die Bilanz des ADAC für die Sommerreisezeit aus. Häufigste Ursache waren Baustellen. Besonders voll war es zum Ferienstart in Nordrhein-Westfalen. Hoch Edeltraut oder tief Edgar. Ab heute können die Anträge für die Wetterpatenschaften für das kommende Jahr gestellt werden. Da bekommen die Hochs Frauennamen und die Tiefs Männervornamen. Unter wetterpate.de kann man die Namen kaufen.
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6: Mit KI-Support. Wechselhaft ist es heute Nachmittag. Viele Wolken und immer mal Regen oder ein Schauer. Dazu können von der Mitte rüber Richtung Osten auch Gewitter dabei sein. In den Alpen wird's später länger nass. Die Höchstwerte liegen zwischen 18 und 24 Grad. Morgen geht's mit Sonne und Wolken weiter, meist trocken, maximal bis 24 Grad.

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0: Brian Hyland mit einem Song aus dem Jahre 1962, Sealed with a Kiss. Und das Jahr 1962, das war auch das Jahr, in dem man anfing, sein Auto nicht mehr zu Hause zu waschen, sondern damit in eine Waschanlage zu fahren. Denn genau im Jahre 1962, da erfanden die beiden Deutschen Gerhard Weigele und Johann Sulzberger die erste vollautomatische Waschanlage. Naja, so ganz vollautomatisch war sie noch nicht. Man musste in eine Halle fahren und da waren Bürsten, eigentlich genauso wie heute, die sich ein wenig drehten. Und na, ein bisschen sauberer kam das Auto hinterher dann raus. Und aus eurem Radio, da wird jetzt gleich noch ein Song aus dem Jahre 1962 aus den Lautsprechern kommen, nämlich ein Song von Little Eva.
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0: Nämlich dieser, den sie damals zum ersten Mal erfolgreich in den Charts platzieren konnte. Hier ist Little Eva mit The Locomotion. 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

0: Das war die kleine Eva, Little Eva mit The Locomotion. Und die Songs damals waren kurz.
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0: Kaum ein Song war in den 60er Jahren länger als 3 Minuten. Und weil viele Songs auch gut waren, hören wir uns jetzt gleich noch einen dritten in der Reihe an. Nils Sedaka. Auch aus dem Jahre 62. Breaking up is hard to do.
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0: Neil Sedaka, mehr als 1000 Songs hat er komponiert, nicht alle waren Hits, aber dieser, das war einer. Breaking up is hard to do.
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2: Im Studio von Riebesel Freund lieb. Schönen guten Tag. Kein TikTok, Snapchat oder Insta für Kinder unter 13. Und das überall in der EU. Das will Kommissionschefin von der Leyen. Für 13- und 14-Jährige fordert sie spezielle Profile mit weniger Funktionen und Zeitbegrenzung. Mehr von Dirk Justes.
3: Eltern sollen so eine Zeitbegrenzung einrichten und beaufsichtigen. Eigene Nutzerkonten soll es erst ab 15 Jahren geben. Von der Leyen findet, mit Smartphones und Social Media werden Kinder ihrer Kindheit beraubt. Von der Leyen verlangt von den Digitalkonzernen, dass ihre Dienste für alle minderjährigen Nutzerinnen und Nutzer sicher sind. Mehrere EU-Staaten planen seit einigen Monaten ein eigenes Social-Media-Verbot. Nun soll eine EU-weite Regelung kommen.
2: Rückendeckung für Friedrich Merz. Die 8 CDU-Ministerpräsidenten stellen sich geschlossen hinter den Kanzler. Deutschland brauche jetzt mehr denn je Stabilität, sagen sie. Merz steht ja aktuell mächtig unter Druck. Aus verschiedensten Ecken kommen Rufe nach einem Kanzlertausch. Nach dem CSD-Anschlag in Berlin plant die Bundesregierung härtere Strafen gegen islamistischen Terrorismus. Der 10-Punkte-Plan betrifft auch Propaganda und Spenden für Terrorgruppen. Bei dem Anschlag raste ein Islamist in eine CSD-Gruppe und griff Menschen mit einer Machete an. Eine Frau starb. In der deutschen Gastrobranche gibt's seit heute eine Premiere. In Leipzig hat jetzt das erste vollautomatische Roboterrestaurant aufgemacht. Pro Schicht kümmert sich zwar ein Mitarbeiter um das Nachfüllen der Zutaten, einziger Koch ist aber Roboter Robin. Er arbeitet wie ein großer Thermomix, sagte Geschäftsführer Florian Schneider.
4: In dem Roboter sind zwei Roboterarme, die sich an den Topf holen und dann je nach Rezeptur eben an den Kühlschrank rangehen und sich dort die Zutaten holen. Dann stellt der Roboter den Topf auf das Induktionskochfeld und wenn das Essen dann fertig ist, dann wird der Topf in eine Bowl geleert und dann wird er ausgegeben.
2: Nach der Champions League geht jetzt auch die Fußball-Europa League wieder los. Zum Auftakt der Ligaphase muss Bayer Leverkusen am Abend gegen den slowenischen Meister Celje ran. Morgen spielt dann noch Hoffenheim auf der griechischen Insel Kreta.
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5: Mit KI-Support. Wechselhaft ist es gerade. Im Süden vom Erzgebirge bis zu den Alpen knallt's teils mit kräftigen Gewittern. Dazu kann Starkregen und Hagel dabei sein. Und an den Alpen wird's später auch länger nass. Sonst gibt's Sonne und Wolken und oft bleibt's trocken. Bei 18 bis 24 Grad. Morgen dann Sonne und Wolken, meist trocken, maximal 24 Grad.

0: Budapest, das ist die Hauptstadt von Ungarn und mit etwa 1,7 Millionen Einwohnern auch gleichzeitig die größte Stadt dieses Landes. Und der Sänger dieses Songs, der George Ezra heißt, der stammt nicht aus Budapest, sondern er stammt aus England, nämlich aus Bristol.
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Sehr wieder, ey, that's the way life is. Das sagen die Pet Shop Boys im Jahre 1996. Ja, so ist das Leben. Manchmal spielt es einem einen Streich. Und das hat sich sicherlich auch der damals amtierende Schachweltmeister Garry Kasparov gedacht, als er als erster amtierender Weltmeister von einem Computer besiegt wurde, nämlich vom legendären Deep Blue.

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1: Im Studio Finn Riebesel Freundlieb, schönen guten Abend. EU-Kommissionspräsidentin von der Leyen will TikTok, Insta und Co. für Kinder unter 13 verbieten. Eigene Nutzerkonten soll es erst ab 15 geben. Jüngere Jugendliche sollen nur eingeschränkte Profile bekommen mit weniger Funktionen und Zeitbegrenzung. Eltern sollen sie einrichten und beaufsichtigen. Von der Leyen findet, mit Smartphones und Social Media werden Kinder ihrer Kindheit beraubt. Rückendeckung für Friedrich Merz. Die 8 CDU-Ministerpräsidenten stellen sich geschlossen hinter den Kanzler. Deutschland braucht Stabilität und keine Personaldiskussion, sagen sie. Merz steht nach der CDU-Wahlpleite in Sachsen-Anhalt und kurz vor den Wahlen in Mecklenburg-Vorpommern und Berlin mächtig unter Druck. Es gibt auch Rufe nach einem Kanzlertausch. Dazu sagte der Politikwissenschaftler Albrecht von Lucke bei NTV.
2: Der Kanzler hat keine Ambition, freiwillig zurückzutreten. Das könnte nur der Fall sein, dass eine so große Menge an Druck in der Partei existiert und ein geeigneter Kandidat vorhanden wäre, auf den man sich verständigen könnte. Dann übrigens auch gemeinsam mit der SPD. Das ist nicht vorhanden, meinem Eindruck nach. Und deswegen sind die Ministerpräsidenten bereit, ihren Kanzler zu stützen.
1: Nach dem CSD-Anschlag in Berlin plant die Bundesregierung härtere Strafen gegen islamistischen Terrorismus. Unter anderem sollen Propaganda und Spendensammeln für Terrorgruppen stärker bestraft werden. Bundesjustizministerin Hubich.
3: Ich bin überzeugt, die Maßnahmen werden die innere Sicherheit Deutschlands stärken. Gleichzeitig wahren sie aber eben auch die Rechtsstaatlichkeit und die Freiheit. Auch das ist wichtig. Und wir halten an den bewährten Strafinstrumenten der Justiz fest.
1: Ein Islamist war im Sommer in eine Gruppe von CSD-Teilnehmern gefahren und attackierte danach Menschen mit einer Machete. Eine Frau starb dabei. Stuttgart-Stürmer Dennis Undav ist wohl nicht im ersten Kader von Neubundestrainer Jürgen Klopp, das berichtet Sky. Klopp soll Undav bereits persönlich darüber informiert haben, dass er nicht für die kommenden Länderspiele nominiert wird.
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4: Mit KI-Support. Viele Wolken gibt es heute Abend, dazu kommt gebietsweise Regen runter. An den Alpen teils auch mal länger und kräftiger. Und im Westen sind einzelne Schauer und kurze Gewitter drin. In der Nacht lässt der Regen nach, stellenweise bildet sich Nebel, die Tiefstwerte liegen zwischen 11 und 7 Grad. Morgen geht's mit Sonne und Wolken weiter, dazu maximal 24 Grad. An der Nordsee kann's windig werden mit Sturmböen.

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1: Im Studio Fenribesel Freundlieb. Schönen guten Abend. Kein TikTok, Snapchat oder Insta für Kinder unter 13. Und das überall in der EU. Das will Kommissionschefin von der Leyen. Für 13- und 14-Jährige fordert sie spezielle Profile mit weniger Funktionen und Zeitbegrenzung. Mehr von Dirk Justes.
2: Eltern sollen so eine Zeitbegrenzung einrichten und beaufsichtigen. Eigene Nutzerkonten soll es erst ab 15 Jahren geben. Von der Leyen findet, mit Smartphones und Social Media werden Kinder ihrer Kindheit beraubt. Von der Leyen verlangt von den Digitalkonzernen, dass ihre Dienste für alle minderjährigen Nutzerinnen und Nutzer sicher sind. Mehrere EU-Staaten planen seit einigen Monaten ein eigenes Social-Media-Verbot. Nun soll eine EU-weite Regelung kommen.
1: Kurz vor den Wahlen in Mecklenburg-Vorpommern und Berlin will die CDU Geschlossenheit demonstrieren. Die 8 CDU-Ministerpräsidenten stellen sich hinter Kanzler Merz. Sie meinen, Deutschland braucht Stabilität statt Personaldiskussionen. Merz steht seit der Sachsen-Anhalt-Wahlpleite massiv unter Druck. In Deutschland soll mehr gegen Missbrauch von Sozialleistungen getan werden. Das sehen Pläne aus dem Bundesarbeitsministerium vor. Beispielsweise gibt es keine Grundsicherung mehr, wenn jemand per Haftbefehl gesucht wird. Alle Behörden sollen außerdem ihre Daten besser austauschen. Die Digitalbranche wird für Deutschland immer wichtiger. Sie trägt mehr und mehr zur Wirtschaftsleistung bei, zeigt eine aktuelle Studie des Bundesverbands Digitale Wirtschaft. Colin Mock hat die Zahlen.
3: Die Branche hat demnach zuletzt über 480 Milliarden Euro erwirtschaftet. Das sind knapp 12% der gesamten Wirtschaftsleistung und mehr als doppelt so viel, wie beispielsweise die Automobilbranche beisteuert. Rund 9 Millionen Menschen arbeiten in der digitalen Wirtschaft, zum großen Teil dabei in kleinen und mittleren Unternehmen, so die Analyse. Und digital bedeutet längst nicht mehr nur Softwareunternehmen oder Plattformanbieter. Technologie ist ja auch in Industrie, Handel und Co. nicht mehr wegzudenken.
1: Die EU und Kanada wollen künftig Hand in Hand gehen. Kanada soll zwar kein Vollmitglied werden, weil es ja nicht in Europa liegt, aber das erste assoziierte Mitglied der EU. Das planen Brüssel und die kanadische Regierung. Damit wollen sie auch ein gemeinsames Zeichen gegen den Kurs von US-Präsident Trump setzen.
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4: Mit KI-Support. Viele Wolken gibt es heute Abend, dazu kommt gebietsweise Regen runter, an den Alpen teils auch mal länger und kräftiger und im Westen sind einzelne Schauer und kurze Gewitter drin. In der Nacht lässt der Regen nach, stellenweise bildet sich Nebel, die Tiefstwerte liegen zwischen 11 und 7 Grad. Morgen geht's mit Sonne und Wolken weiter, dazu maximal 24 Grad, an der Nordsee kann's windig werden mit Sturmböen.

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1: Und damit hallo und herzlich willkommen zur 687. Ausgabe von Old School Radio mit Musik direkt vom Plattenteller. Und das Ganze live und exklusiv für heute am 16. September des Jahres 2026. Und da sage ich natürlich guten Abend. Tja, da muss ich meine Stimme heute ein bisschen ölen, habe ich das Gefühl. Habe den ganzen Tag noch nichts gesagt. Irgendwie, ich habe gerade Urlaub und bin deswegen ein bisschen allein zu Hause sozusagen. Und heute an diesem Mittwochabend, die letzte Ausgabe von Old School Radio im Sommer, zumindest im kalendarischen Sommer des Jahres 2026, da fiel mir das Jahr nicht ein. Nein, ich glaube, nächste Woche am 23. haben wir dann schon Herbst. Und herbstlich ist es ja heute hier wettermäßig auch in dieser Gegend des Waldes zumindest. Trotzdem ist es eine schöne Sendung bis 23 Uhr heute Abend, zumindest ist das geplant. Dabei haben wir zum Beispiel unser Spielchen Intro mit Schleife und außerdem Titel, die im Laufe der letzten 61 Jahre in genau dieser Kalenderwoche ihre beste Position in den deutschen Singlecharts erreichen konnten. Zum Beispiel die Formation, von der wir gerade gehört haben, eine Band aus Melbourne in Australien. Eine Formation, die mit Unterbrechung seit 1979 aktiv ist. Und sie hatten 4 jetzt in den deutschen Singlecharts. Der erste und größte, das war im Jahre 82, die Nummer 9, Down Under. Und davon war das, was wir gerade hörten, die Nachfolgesingle. Beides Titel aus ihrem Debütalbum, das da heißt Business as Usual. Und der Leadsänger der Band hat das Ganze geschrieben. Colin Hay, sein Name. Eigentlich stammt er aus Schottland, aber seine Familie ist, als er gerade mal 14 Jahre alt war, nach Australien ausgewandert. Und die Inspiration zu diesem Titel hier, den er, wie gesagt, geschrieben hat, war die Tatsache, dass er 1981 in einem Vorort von Melbourne in einem etwas heruntergekommenen Haus gewohnt hat. Nebenan wohnte ein Drogendealer und da haben seine Kunden manchmal die falsche Tür benutzt und haben dort geklopft. Deswegen war er sich immer unsicher, wenn es klopft, was da wohl passieren würde. Who can it be now? Das war seine Frage. Die 71, die beste Position für den Hit in den deutschen Singlecharts. Und dort befand er sich vor ganz genau 44 Jahren. Ja, und weiter geht's mit einer Formation sozusagen, die zu tun hat mit einer britischen Autorin. Elizabeth Beresford heißt sie. Im Jahre 1968 hat sie ein Buch veröffentlicht und das trug den Titel The Wombles of Wimbledon Common. Über mausähnliche Fantasiefiguren, die in einem Park im Südwesten Londons leben. Und die BBC hat daraus eine Fernsehserie gemacht für Kinder zwischen 1973 und 76, dann nochmal in den 90ern und im neuen Jahrtausend. Und Mike Batt, der Singer-Songwriter, der wurde beauftragt, die Titelmusik zu schreiben. Und er hat sich dann gleich die Rechte für sozusagen die Wombles gesichert und hat dann eine kleine Karriere damit aufgebaut, indem er einige Womble-Songs veröffentlicht hat. Zwei davon kamen auch in den deutschen Singlecharts, nämlich Remember Euro Womble. Das Werk erreichte bei uns die Nummer 22. Und der Titel, den wir gleich hier hören werden, eine Komposition, die ziemlich ähnlich klingt wie das Werk Our Last Song Together von Neil Sedaka und Howard Greenfield. Und es gab ein Jahr später, im Jahr 1975, einen Hit von einem holländisch-französischen Sänger namens Dave. Mon cœur est malade, so hieß das Ganze. Und bei seiner Version ist Mike Batt als Autor aufgeführt worden. Ich weiß nicht, ob es jemals einen Rechtsstreit gab. Auf jeden Fall ist dies hier die Fassung von den Wombles. Und das Ganze vor genau 52 Jahren, die 54 in den deutschen Singlecharts. Hier sind die Wombles und dies hier ist natürlich der Banana Rock.

Ein Singer-Songwriter aus New South Wales, aus Australien, der seit 1962 aktiv ist, seit er gerade mal 13 Jahre alt war und hatte nur drei Hits in den deutschen Singlecharts zwischen 84 und 85. Größter Erfolg war im Jahre 85 die Nummer 5, die da heißt Celebrate Youth. Und davon hört man gerade die Nachfolgesingle, war das Titel aus seinem 10. Album Tao und State of the Heart, der Titel der Nummer. Und er erreichte die Nummer 44 und befand sich dort vor ganz genau 41 Jahren. Und zwar exakt genau 41 Jahren am 16.09. des Jahres 1985. Das war natürlich Rick Springfield und der Hit, der heißt State of the Heart. So, und das ist jetzt gar nicht so wichtig, dass das Herz, dass es dem Herzen gut geht. Das ist natürlich immer wichtig, klar. Aber in diesem Falle geht es auch darum, dass es sozusagen das Hirn frei ist. Denn wir kommen zu unserem Spielchen. Und das heißt Intro mit Schleife, das Spiel. Und ich habe einen Titel genommen, den wir später noch hören werden in voller Länge und Schönheit in diesem Programm. Hier nämlich auf der Nummer 4. Ein Titel, der im Jahre 74 die Nummer 4 erreichte in den deutschen Charts. Und ich habe das Intro dieses Titels genommen, habe daraus eine Schleife gebastelt und die werde ich gleich vorspielen. Und wer aufgrund der Schleife in der Lage ist, Titel und Interpret der Nummer zu erkennen und wer mitmachen möchte, weil er hier einen Musikwunsch gewinnen könnte, der ist dann eingeladen, seine E-Mail zu schreiben. Und wenn ich so richtig weiß, was er sich wünschen soll, sich also ein bisschen inspirieren lassen möchte von den 7 Zoll Vinyl-Singles, die hier so rumstehen, oder aber wer sichern möchte, dass ich die Platte dann auch da habe, unter der Adresse www.happydaysradio.de. Happy Days Radio in einem Wort. Da gibt es eine Startseite, auf der Startseite gibt es einen Link zu Old School Radio. Das ist der Titel dieses Programms hier und da wiederum die Liste aller 7 Zoll Vinyl-Singles, die hier rumstehen. Das heißt, wer sich da was auswählt, der kann sicher sein, dass ich die Platte dann auch spielen kann. Ja, und wie gesagt, die ich jetzt hier spiele, erreichte die 4 im Jahre 74. Die Frage ist, von wem stammt sie und wie heißt sie?

Tja, im Grunde glaube ich, ist das gar nicht so schwierig. Aber nicht vorschnell urteilen. Das ist nicht der Titel, an den man zunächst denkt, das ist der Nachfolgehit gewesen. Die Frage lautet, von wem stammt der Titel und wie heißt der? Und wer das weiß, der ist eingeladen, uns zu schreiben, und zwar unter der bekannten E-Mail-Adresse. Und die lautet happydays@happydaysradio.de. Happy Days und Happy Days Radio. In einem Wort, du wüsstest gerne, von wem stammt dieser Titel hier, wie heißt der? Und außerdem hätten wir auch gerne den Musikwunsch erfahren, um den da als Gewinn und Belohnung in diesem Programm hier im Laufe der nächsten rund 2 Stunden und 43 Minuten noch erfüllen zu können. So, aber erstmal machen wir weiter mit weiteren Titeln, die in genau dieser Kalenderwoche ihre Peak-Position in den deutschen Singlecharts erreicht haben. Wir bleiben im Jahre 85, 16. September des Jahres 85, und wir kommen von Australien nach Kanada, nach Montreal, um genau zu sein. Ein Singer-Songwriter von dort, der hatte in Kanada 32 Charterfolge, bei uns tatsächlich nur 2. Sein größter Erfolg erreichte 1984 die Nummer 21, die Sunglasses at Night. Dies hier war der Nachfolge-Hit bei uns. Das Ganze war der erste seiner 3 Nummer 1-Hits in der Single-Parade in Kanada und die erste Single aus seinem 2. Album Boy in the Box. So hieß das Album. Das Ganze ein Titel, den er selbst geschrieben hat, inspiriert durch die guten Ratschläge seiner Mutter und von Sir Winston Churchill. Ja, dessen Parole war im Zweiten Weltkrieg niemals aufgeben. Never surrender. Die 37, vor ganz genau 41 Jahren hier ist Mr. Corey Hart.

Das war der zweitjüngste Sohn von der, wie würdet ihr jetzt sagen, von der musikalischen Osmond-Familie aus Ogden in Utah. Er war natürlich Teil von den Osmonds, von der Familienband. Er war auch Teil von dem Duo mit seiner Schwester, nämlich Marie Osmond. Und er hat auch zwei Solo-Hits in die deutschen Single-Charts bringen können. Dies hier war der erste. Ein Werk, das in den Single-Charts in Amerika im Jahr 1960 die Nummer 2 erreichte, in der Version von Mr. Paul Anker. Und der hat das wiederum geschrieben für seine damalige Geliebte gewissermaßen, Annette Funicello, ein Mausketier, wenn ich das richtig weiß. Und eine Affäre hatten sie. Er war 19, sie war 18 und deswegen haben alle gesagt Puppy Love zu dem Titel, zu dieser Liebesbeziehung sozusagen und eben auch für den Titel, den wir gerade gehört haben. Nein, ich weiß nicht, auf jeden Fall heißt er Puppy Love und Donny Osmond war das, den wir gerade gehört haben. Auf jeden Fall ein Werk, das im Jahre 72, also vor 54 Jahren, sich auf der 39 befand in den deutschen Singlecharts. So, unser Spielchen ist heute offenbar, ja, ich weiß gar nicht, doch nicht, wir haben eine ganze Menge Lösungen bekommen, vielleicht dann doch nicht so schwer, heute Abend. Und zwar von Dr. Moonshine Joe, Ted, den zwei aus Dithmarschen, Andreas, Matthias, was haben wir noch, Fabian und die Cordula, die haben alle mitgemacht. Aber hier nochmal die Erinnerung, wir suchen hier heute Titel und Interpret von diesem Nummer 4-Hit aus den deutschen Singlecharts.

Ein ziemlich brillantes Werk für meinen Geschmack. Aber wie heißt es und von wem stammt es? Das ist die Frage. Und wer das weiß, der ist nach wie vor eingeladen, uns zu schreiben unter der bekannten E-Mail-Adresse. Und die wiederum lautet happydays@happydaysradio.de. Happy Days und Happy Days Radio. In einem Wort, wir wissen gerne, von wem stammt der Titel hier. Wie heißt er und wie lautet der Musikwunsch? Hoffentlich können wir den dann im Programm hier heute bis 23 Uhr noch erfüllen. Aber erstmal machen wir weiter mit Titeln, die genau ihre Peak-Position erreicht haben in dieser Kalenderwoche. 10.09.73, der Tag, jetzt hier. Ein Werk, das die 38 erreichte, von einem Singer-Songwriter aus Philadelphia in Pennsylvania. Der war zwischen 66 und 73 aktiv, im September des Jahres 73. Da ist er leider bei einem Flugzeugabsturz ums Leben gekommen. Er hatte nur diesen einen Verkaufshit in den deutschen Charts. Ein Titel, den er selbst geschrieben hat, und zwar für, je nach demjenigen, der das Ganze erzählt, das vierte Album. Nein? Was erzähle ich hier? Je nachdem, wie ich zähle, war es ein Titel aus seinem vierten Album Time and Life. Und die Inspiration, das war wahlweise ein Arbeitskollege oder ein Militärkumpel. Je nachdem, wo er die Geschichte erzählt hat, da kam die Idee her. Und in Fort Dix, New Jersey, da hat er diesen Herrn kennengelernt. Er war groß und stark und niemand hat ihm gesagt, was er zu tun hat. Bad, Bad Leroy Brown. Das ist der Name, den er ihm gegeben hat, zumindest in seinem Song. Und Frank Sinatra war ein großer Fan von dem Titel. Ich glaube, der hat ihn auf dem Blue Eyes Is Back Album im selben Jahr gecovert. Hier auf jeden Fall das Original auf der 38 in den deutschen Singlecharts vor 53 Jahren. Hier ist Jim Croce und der Hit Bad, Bad Leroy Brown.

Genau, wie vorhin bereits der Banana Rock, ein Titel aus der Feder von dem großen Mike Batt, ein Singer-Songwriter aus Middlesex in England, war hier zu hören. Der hatte in den Jahren 61, 62 sechs Hits in den Single-Charts in England unter dem Namen Shane Fenton. Shane Fenton und die Fentones. Und der größte Hit von denen war damals im Jahre 62 die Nummer 19 in England, Cindy's Birthday hieß das. Danach nannte er sich Alvin Stardust und hatte zwischen 1973 und 84 immerhin acht Hits in den deutschen Charts. Der erste und größte war My Cuckoo. Der Titel reichte die 3 im Jahre 1973 und dies hier, das war sein letzter Verkaufshit bei uns. Der Titel, der erste Hit für ihn seit 2,5 Jahren damals, und es war die erste Single aus seinem ersten Album für das Label Chrysalis, nämlich I Feel Like Alvin Stardust. Es gab eine deutsche Version davon, das erste Mal im Leben erreichte die 7 in den deutschen Diskothekencharts in der Fassung von Andreas Martin, glaube ich, und wie gesagt Mike Batt hat den Titel geschrieben, I Feel Like Buddy Holly, so heißt das Ganze auf der 37, vor ganz genau 42 Jahren in den deutschen Singlecharts. So, ich bin ein bisschen außer Atem, weil ich auf der Suche nach den Musikwünschen bin. Ich hoffe, dass ich sie zusammenkriegen werde. Ja, ein paar habe ich sogar auf Tonträgern da, das ist schon mal schön. Auf jeden Fall, ja, vielen Dank fürs Mitmachen. Aber wir machen erstmal weiter mit dem nächsten Titel, der seine Peak-Position in dieser Woche hier erreichen konnte. Eine Sophisti-Pop-Band. Aus Sheffield in England ist das hier. Zwischen 1980 und 91 war die existent und sie hatte 8 Hits bei uns zwischen 82 und 92. Ihr zweiter und größter Hit, das war The Night You Murdered Love. Der erreichte bei uns im Jahre 87 die Nummer 20. Zumindest bei uns war das ihr größter Hit und dies hier war ihr erster Hit bei uns. Ein Titel aus ihrem Debütalbum The Lexicon of Love und der Titel befand sich auf der Nummer 36. Das war vor 44 Jahren. Hier sind ABC und hier ist The Look of Love.

Das war natürlich unverkennbar unsere purpurfarbene Majestät aus Minneapolis in Minnesota. Mit dem dritten seiner 40 Hits aus den deutschen Singlecharts war der erste Hit aus seinem siebten Album Around the World in a Day. Ein Werk, das er bereits 1982, wenn ich es richtig gelesen habe, im Original aufgenommen hat. Aber der Titel blieb damals unveröffentlicht, weil unfertig. Und dann im Jahre 85 war es ein Hit in den deutschen Singlecharts. Und zwar im September des Jahres 85 auf der 35 Prince and the Revolution. Und das Werk, das heißt Raspberry Beret. Und ich bin immer noch auf der Suche nach den Musikwünschen, habe aber schon ein paar gefunden, deswegen kommen wir hoffentlich gleich mal dazu. Aber erstmal hier die Nummer 34, ein Titel, der die 34 erreichte in den deutschen Singlecharts von Brian Alexander Robertson, ein Singer-Songwriter aus Glasgow in Schottland, der zwei Hits hatte bei uns in den Jahren 79, 80. Und der erste, das war das Werk, das heißt Bang Bang, erreichte im Jahre 79 die Nummer 6. Und dies hier war sein anderer Hit, eben im Jahre 1980, ein Werk aus seinem dritten Album Initial Success. Und die Titelzeile natürlich inspiriert durch William Shakespeares Hamlet, deutsche Version von Bata Illich, ein Bild von dir. Hier aber das Original von B.A. Robertson auf der 34 vor 46 Jahren, To Be or Not To Be.

Das war natürlich eine Band aus Birmingham in England mit 20 Hits, erfolgreich in Deutschland zwischen 73 und 86. Einzige Nummer 1 war im Jahr 1980. Gemeinsam mit der großen Olivia Newton-John. Der Titel heißt Xanadu. Dies hier war ihr vierter Hit und die vierte Single aus ihrem sechsten Album, nämlich A New World Record. Und anfangs des Titels ist sozusagen ein amerikanisches Freizeichen zu hören, was damals gar nicht so einfach aufzutreiben war in England, aber es sollte eben international klingen. Dieses Werk hier von der Gruppe mit dem Namen Electric Light Orchestra. Und der Titel befand sich vor genau 49 Jahren auf der 32 in den deutschen Singlecharts. Ich bin ein bisschen außer Atem, weil ich hier vergeblich nach der ersten CD gesucht habe. Die finde ich irgendwie nicht, deswegen muss ich mal ein bisschen improvisieren sozusagen. Wir kommen erstmal, bevor wir zu dem ersten Musikwunsch von Dr. Moonshine heute kommen, zur Nummer 27 in unserer Liste. Ein Quartett aus Norddeutschland, aus Lüneburg, Hamburg und Bremen. Da kamen die Mitglieder her und das hier war ihr einziger Hit in den deutschen Singlecharts. Nein, sie hatten zwei jetzt. Der einzige andere war Good, Good, Good. Und erreicht er die 50 in der deutschen Funkhit-Parade. Und einer der Herren, nämlich der aus Hamburg kam, Holger Kopp von dieser Formation, der war später auch bekannt als Teil von Beagle Music Limited. Ich glaube, den Titel Ice in the Sunshine von denen haben wir, glaube ich, letzte Woche oder vor zwei Wochen in diesem Programm hier gehört. Von diesem Werk hier gab es auch eine deutsche Version, nämlich Wir ziehen heute Abend aufs Dach. Die erreichte die 21 und kam von Jürgen Drews. Und das Ganze hier, eine Band, die auch bei der Vorschaltung zum Eurovision Song Contest dabei war. Da konnten sie den zweiten Platz belegen im Jahre 1978 und zwar mit dem Titel, oh, wie der hieß, weiß ich nicht, auf jeden Fall Feuer von Iron Sheer hat den ersten Platz belegt. Das war, glaube ich, eine inoffizielle Vorschaltung, also eine, die nicht in der Öffentlichkeit stattfand. Wie die Mauser auf der 27, damals vor 48 Jahren, hier sind Sunrise und der Hit Call on Me.

So, das war jetzt aber wirklich der erste Musikwunsch heute in dieser Ausgabe von Oldschool Radio, Ausgabe 687, nicht übertreiben. Das war ein Titel, den ich eigentlich auf CD hätte haben müssen, zumindest steht das so in meiner Liste, aber ich habe die CD nicht gefunden. Backman Turner Overdrive, eine Band aus Kanada, die mit dem Werk die Nummer 3 erreichte in der Singleparade in Kanada im Jahre 74. Der Musikwunsch von Dr. Moonshine, schöne Grüße und vielen Dank fürs Mitmachen bei unserem Spielchen. Das war der Hit, der heißt Taking Care of Business. So, der nächste Musikwunsch ist der von dem Joe, deswegen auch in Richtung Joe, hallo. Hallo und schöne Grüße und vielen Dank fürs Mitmachen bei unserem Spielchen. Der Joe wünscht sich einen Titel aus diesem Album hier, das 1976 erschienen ist. Wie heißt es? What I've Got in Mind. So heißt das Album. Ich glaube, es gab eine deutsche Version von diesem Titel hier von, na, wer war das? Jose Dalia Lavi, weißt du, was du für mich bist, glaube ich. Auf jeden Fall in Richtung Joe, dieser Titel hier gespielt von Billy Joe Spears. Und das Ganze heißt, Sing Me an Old Fashioned Song.

Tja, alle Jahre früher, sagt man doch heutzutage, denn das war der erste Weihnachtstitel, den wir heute hören in diesem Programm hier am 16. September des Jahres 2026. Offenbar kann Ted das gar nicht erwarten, bis wieder Weihnachten ist, denn er hat sich diesen Titel hier gewünscht. Schöne Grüße und vielen Dank fürs Mitmachen bei unserem Spielchen hier. Ein Herr namens Malcolm Dodds aus dem Jahre 1961. Ich bin Very Happy, Klammer auf, Merry, Merry Christmas, Klammer zu, so hieß das Werk, das wir gerade für ihn gespielt haben. So, der nächste Musikwunsch ist der von den beiden aus Dithmarsch, nämlich Peter und Charlotte. Schöne Grüße und vielen Dank fürs Mitmachen bei unserem Spielchen hier. Und die beiden wünschen sich etwas Finnisches. Wie Finnisch das aus dem Jahre 2016? Tarja Turunen werden wir hier hören. Speziell für die beiden der Titel, der da heißt Innocence.

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Wenn man alles mitzählt, war dies hier bereits sein 30. Hit in den deutschen Single-Charts. Das war Anfang des Jahres 1982 Nummer 6 Erfolg für ihn. Ein Titel aus dem Album, was steht hier auf dem Cover? Das Album, das demnächst erscheint, Ich will leben. So heißt das Album von Peter Maffay, Lieber Gott, der Titel dieser Nummer hier. Und das Ganze war der Musikwunsch heute von dem Andreas. Und deswegen auch in Richtung Andreas. Hallo und schöne Grüße. Und vielen Dank fürs Mitmachen bei unserem Spielchen heute. So, der Martin hat auch noch geschrieben. Da bin ich auch gerade auf der Suche nach der Single. Die steht hier irgendwo rum. Auf jeden Fall kommen wir aber erstmal zu dem Musikwunsch von dem Matthias. Und deswegen auch in Richtung Matthias. Hallo und schöne Grüße. Und vielen Dank fürs Mitmachen bei unserem Spielchen hier. Und der Matthias wünscht sich einen Titel von der Formation The Style Council, Paul Weller und Mick Talbot, wenn ich das richtig weiß. Die hatten unzählige jetzt in den Single-Charts in England. Dies hier war ihr dritter. Und das war im August des Jahres 1983 ein Nummer 3 Erfolg in der Single-Parade in England. Ich glaube, eine EP mit zwei Seiten, also eigentlich eine normale Single, Double-A-Sided. A Paris hieß die EP auf jeden Fall. Long Hot Summer, der Titel auf der einen Seite, und der Matthias wünscht sich den Titel der anderen Seite. Und genau den hören wir jetzt. Hier sind The Style Council und hier ist The Paris Match.

Das war ihr siebter Hit-Hin. Sie hatte in den Singlecharts in Amerika, und zwar im April des Jahres 1978, zwei Wochen Nummer 10, die beste Position, wenn ich es richtig sehe. Das war die große Natalie Cole, der Titel Our Love und das Ganze der Musikwunsch von dem Fabian heute an diesem Mittwochabend. Deswegen in seine Richtung hallo und schöne Grüße und vielen Dank fürs Mitmachen bei unserem Spielchen, nämlich Intro mit Schleife. So, und zwei Musikwünsche haben wir heute noch. Der erste ist ein bisschen sommerlich, sozusagen zum letzten Mal in diesem Jahr. Wir haben auch schon gerade eben einen Weihnachtstitel gehört. Insofern reichen sich da sozusagen die Jahreszeiten die Hände. Auf jeden Fall der Musikwunsch von der Cordula. Und deswegen Richtung Cordula. Hallo und schöne Grüße und vielen Dank fürs Mitmachen bei unserem Spielchen heute, nämlich Intro mit Schleife. Wie gesagt, hier ein Titel aus dem Jahre 2023 von Tommy Del Mar, der Titel My Mind.

0: Zwei Wochen Nummer 12 war die beste Position für diesen Titel hier in den Singlecharts in Amerika. Das war damals im Februar des Jahres 1976. Das waren Harold Melvin und die Blue Notes und der Titel Wake Up Everybody Part 1. Das Ganze war der Musikwunsch heute von Heike und Martin an diesem Mittwochabend. Schöne Grüße in Richtung Nörten-Hardenberg für diesen Titel hier. Vielen Dank für den Musikwunsch. So, ja, das war's mit den Musikwünschen heute. Ich hoffe, ich habe niemanden übersehen. Gruß nochmal in Richtung Dr. Moonshine, Joan, Ted, Joan? Nein, Dr. Moonshine, Joe, Ted, Peter, Charlotte, Andreas, Matthias, Fabian, Cordula, Heike und Martin. Vielen Dank, wie gesagt, dafür die Auflösung nachher in der Sendung auf der Nummer 4. Aber jetzt wird es höchste Zeit für 20 Titel, die die ersten 20 erreichen, denn genau dieser Kalenderwoche im Laufe der letzten rund 61 Jahre. Aber wir haben nur noch Zeit für die ersten 17.
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Dies hier ist die 687. Ausgabe von Old School Radio mit Musik direkt vom Plattenteller und da drehen sich jetzt 17 Titel, die ersten 17 erreichten in den deutschen Singlecharts im Laufe der letzten 61 Jahre, denn wir spielen ja genau Titel, die eben genau das geschafft haben, in dieser Woche ihre Peak-Position zu erreichen. Und auf der Nummer 17, da hörten wir einen Singer-Songwriter aus Toulon in Frankreich, Monsieur 100.000 Volt war das höchstpersönlich, zwischen 1948 und 2001 war er aktiv, in dem Jahr ist er leider verstorben und er hatte nur zwei Hits in den deutschen Singlecharts, wir hörten gerade den ersten und den größten. Und es gab auch eine französische Fassung von dem Titel, die war auch in den Singlecharts zu finden in Deutschland, aber nur in der Zeitschrift Die Schallplatte. Und im Grunde ist das hier die gleiche Geschichte wie bei Nathalie von Gilbert Bécaud. Eine Liebesgeschichte im Kalten Krieg sozusagen. Gilbert Bécaud, nein, wie bei Elton John. Nikita, was erzähle ich hier? Nikita und Elton John und dies Werk hier, jeweils eine Liebesbeziehung im Kalten Krieg. Vor 61 Jahren auf der 17, das war ein Lied über Nathalie. So, jetzt kommen wir zu dem Maxi-Mix am Mittwoch heute und zwar auf der Nummer 16. Da haben wir eine Teenie-Band aus Berlin, die zwischen 1976 und 82 aktiv war. Sie hatten 8 Hits bei uns zwischen 78 und 81 und ihr größter Hit, das war der erste, nämlich Gimme, Gimme, Gimme, Gimme, Gimme Your Love, Heartache Number One. Und der Titel, der erreichte in den Charts die Nummer 7 im Jahre 78, wenn ich es richtig sehe. Dies Jahr war ihr vierter Hit, ein Werk, das ausnahmsweise mal Didi Zill geschrieben hat und wie üblich produziert von Norman Ascott. Und das erschien damals, wie gesagt, auch als super Sound-Single und deshalb heute das Maxi-Max am Mittwoch. Hier sind die Teens aus dem Jahre 79 auf der Nummer 16, 1, 2, 3, 4, Red Lights.

Das war eine Disco-Formation um Anthony Mon, der damals ja auch der Produzent von Amanda Lear war, und Rainer Pietsch aus München, wenn ich es richtig weiß. Und im Jahr 1979 haben sie teilgenommen an der Vorentscheidung zum Eurovision Song Contest mit dem Titel Lady, Lady, Lady und konnten Platz 5 bei der Vorentscheidung erreichen. Das war dann auch ihr erster Hit in den deutschen Single-Charts. Und ihr einziger Top-10-Erfolg, das war im Jahre 1980 die Nummer 7 Indian Reservation, ihre Version des alten Hits von Don Fardon. Und ja, wir hörten gerade ihren dritten Hit, ein Werk, das Eckhard Stein und Wolfgang Jass geschrieben haben. Die hatten Anfang des Jahres 1980 auch einen Riesenhit mit dem Titel Son of Jamaica. Dies hier auf jeden Fall Fire on the Water. Der Titel vor 46 Jahren auf der 15, das war ein ORS, das war der Orlando River Sound. So, jetzt kommen wir zu einer Dame aus Kopenhagen, Dänemark, die nicht weniger als 31 Mal erfolgreich war in den deutschen Single-Charts zwischen 1963 und 83. Und zwei ihrer Hits konnten sogar die Nummer 1 erreichen im Jahre 63, nämlich Ich will einen Cowboy als Mann. Und vom Stadtpark Die Laternen, ein gemeinsamer Hit mit Rex Gildo. Wir hören aber ihren 12. Charterfolg bei uns, geschrieben von Werner Scharfenberger. Von wem? Von Werner Scharfenberger und Kurt Fels. Und ich glaube, politisch ist der Titel heute komplett nicht mehr korrekt. Aber damals war er es, vor 60 Jahren. Auf der Nummer 14, hier ist Gitte und man muss schließlich auch mal Nein sagen können.

Das war natürlich George Michael und Andrew Ridgeley aus England. Und wenn man ihre Wiederveröffentlichung nicht mitzählt, da hatten sie 11 Hits in den deutschen Single Charts. Der 6. war der größte. Im Jahre 84 erreichte Wake Me Up Before You Go Go die Nummer 2. Dies hier war ihr 5. Hit. Nein, die ersten 5 Hits von ihnen, die kamen aus ihrem Album Fantastic. Und dies hier war ihr 4. Hit von diesen 5. Und das ist einer der wenigen Videoclips. Also der Videoclip zu diesem Titel hier ist einer der wenigen, die tatsächlich auch die Original-Single gewissermaßen im Bild festgehalten hat. Da wird nämlich die Single von Wham! In den Koffer gepackt. Ja, auf der Nummer 13, das Ganze vor genau 43 Jahren, Club Tropicana, so heißt der Hit. Und das war natürlich die Gruppe mit dem Namen Wham. So, jetzt eine Rockband aus Den Haag in Holland. Mariska Ferres war die Sängerin von dieser Formation und die Band war aktiv zwischen 1967 und 1974. Und in der Zeit hatten sie 13 Hits in der Singleparade in Holland. Bei uns waren es derer 8. Und der erste und größte Hit bei uns war im Jahre 69 die Nummer 2, Venus. Wir hören hier ihren dritten Hit aus den deutschen Single Charts. In Holland war das ihre zweite Nummer 1. Und es wird hier dringlichst davor gewarnt, einen Eisenbahner zu heiraten, weil, ja, die sozusagen nur ihre Arbeit im Kopf haben. Ich möchte mich ausdrücklich davon distanzieren. Auf der Nummer 12 und das vor 56 Jahren, die sind Shocking Blue und Never Marry a Railroad Man.

0: Ein Schauspieler und Sänger aus Wayne. Wie heißt der Ort? Wayne? Nein, Win. Ich hätte das vorher mal durchsprechen sollen, ja, durchprobieren sollen. Wayandot, ein Herr aus Wayandot in Michigan auf jeden Fall, der als Schauspieler zu sehen war in verschiedenen Fernsehserien, Big Valley, die Leute von der Shiloh Ranch, der 6 Millionen Dollar Mann und zwischen 1981 und 86 auch in 112 Folgen der Fernsehserie The Fall Guy oder auch Ein Colt für alle Fälle. Da hat er den Stuntman und Kopfgeldjäger Colt Seavers gespielt und er hat auch den Titelsong gesungen. Und in welcher Fernsehserie ist das noch passiert, dass der Hauptdarsteller seinen eigenen Titelsong gesungen hat? Genau bei Percy Stewart. Mit Klaus Wilke. Auf jeden Fall gab es auch deutsche Versionen von diesem Titel hier von Volker Lechtenbrink und Tom Astor, aber dies hier war das Original von Lee Majors, die Nummer 11 in den deutschen Singlecharts vor genau 41 Jahren. Das war The Unknown Stuntman. So, und damit wird es dann Zeit für die 10 Titel, die im Laufe der letzten rund, 59 Jahre, die ersten 10 erreichten in den deutschen Singlecharts.
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Dies ist die 687. Ausgabe von Old School Radio mit Musik direkt vom Plattenteller und wir hören jetzt 10 Titel, die die ersten 10 erreichten in den deutschen Single Charts im Laufe der letzten 59 Jahre. Und auf Nummer 10 hörten wir einen Schauspieler und Sänger aus Milan in Italien, der seit 1957 aktiv ist. Und in Italien hatte er nicht weniger als 14 Nummer 1 Hits. Bei uns hatte er insgesamt nur 8 Charterfolge. Und seine 12. Nummer 1 in Italien, nämlich Azzurro, das war bei uns sein größter Hit. Anfang des Jahres 69 erreichte der Titel bei uns die Nummer 6. Und was wir gerade hörten, war der Hit unmittelbar davor. In Italien gar kein Charterfolg, weil es dort nur als B-Seite erschienen ist. Es geht um eine Party auf dem Rasen, also um den Gegensatz zwischen den Leuten, die da sozusagen feiern und barfuß durch die Gegend laufen und denen, die Geld verdienen. Una Festa sui Prati, der Titel auf der Nummer 10 vor genau 59 Jahren. Das war natürlich Adriano Celentano. Ja, auf der 4 übrigens auch noch die Auflösung von unserem Spielchen heute, nämlich Intro mit Schleife. Aber erstmal kommen wir zu unserer Nummer 9. Und da hören wir von einer Band aus Union City in New Jersey, die zwischen 1968 und 85 aktiv war und die 8 Hits hatte bei uns, zwischen 72 und 82. Und der größte Erfolg, das war im Jahre 1980 die Nummer 2, Sexy Eyes. Wir hören hier ihren ersten Hit, einen Titel aus ihrem Debütalbum, das genauso heißt wie die Band, nämlich Dr. Hook. Und die Single erreichte die Nummer 1 in der Singleparade in Australien. Dort war sie erfolgreicher als bei uns. Es gab auch eine deutsche Version von Randolph Rose. Und die erreichte die 26 in den deutschen Singlecharts. Und Shel Silverstein hat den Titel geschrieben, und zwar aufgrund einer echten Begebenheit. Er hatte nämlich eine Verflossene sozusagen, eine Freundin, und wollte ein letztes Mal mit ihr telefonieren, bevor sie des Landes nicht verwiesen wird, sondern bevor sie sozusagen auswandert oder zumindest irgendwo hinfliegt, um dort zu studieren. Und die Mutter, die hatte er am Telefon, und er hat dann noch gehört, wie seine Freundin gefragt hat: Mama, wer ist denn dran? Und die hat gesagt: Ach, niemand, pack mal deine Sachen und verschwinde. Und ja, er sitzt da und war ein bisschen betrübt über das Ganze. Auf der Nummer 9 vor 54 Jahren, Dr. Hook and the Medicine Show, oder Lied über Sylvia's Mother.

Eine Formation aus Manchester in England war das, die mit Unterbrechung seit 1972 aktiv ist und die 5 Hits feiern konnte in den deutschen Single Charts zwischen 1973 und 78. Diese waren der dritte Hit und der größte und im Oktober des Jahres 75, also einen Monat später, da war der Titel auch zu hören, beziehungsweise auch zu hören in einer Folge der Fernsehserie Der Kommissar, nämlich ein Playboy segnet das Zeitliche. Und die LP-Fassung, die ist deutlich länger, 6 Minuten 8 Sekunden. Die Single-Fassung, die deutsche, die wir gerade gehört haben, läuft... Ja, wie lange läuft die denn? 5 Minuten 45 steht hier. So viel kürzer wäre das auch nicht. Nein, 3:46, das habe ich mir aufgeschrieben, wäre die Zeit. Ja, und die Dame, die wir gerade gehört haben, die immer Big Boys Don't Cry geflüstert hat, das war eigentlich die Sekretärin vom Plattenstudio, wenn ich das richtig verstanden habe. Die ist nämlich reingekommen und wollte irgendjemandem etwas ins Ohr flüstern. Das klang dann so sexy, dass sie gleich für die Aufnahme engagiert wurde. I'm Not in Love von der Gruppe 10cc vor 51 Jahren in Deutschland auf der Nummer 8. Und jetzt eine Studioformation aus England. Der Mundharmonika-Spieler, den wir gleich hören werden, der trägt den schönen Namen Harry Pitch. Und der Titel hier, der wurde ursprünglich für die amerikanische Studioformation Wind geschrieben. Die hat ihn auch aufgenommen und veröffentlicht 1969 als Rückseite ihrer Single Make Believe. Und die Single wiederum, die lief bei der BBC in England. Dummerweise hat man die falsche Seite der Platte gespielt. Die war aber bei den Hörern sehr, sehr beliebt. Und deswegen hat man ganz schnell versucht, eine britische Veröffentlichung herzukriegen sozusagen. Das ging aber nicht so einfach, weil man die Rechte nicht klären konnte. Und deswegen hat man eine Coverversion eingespielt. Und Zach Lawrence, das ist der Chef von dieser Studioformation gewesen, außerdem auch der Pianist, den wir gleich hören werden. Das war aber nicht die erste Wahl. Sie hatten zunächst einen anderen Pianisten, aber mit dem waren sie dann nicht so zufrieden. Und deswegen wurde Reginald Dwight herausgeschmissen, sozusagen aus dem Studio. Und das hat ihm nicht so sehr geschadet, weil immerhin ist er heute unter dem Namen Elton John noch durchaus bekannt. Auf der Nummer 7 auf jeden Fall vor genau 56 Jahren Mr. Blow und der Hit Groovin' with Mr. Blow.

Eine Rockband aus El Cerrito in Kalifornien haben wir gerade gehört. Zwischen 1959 und 72 waren die aktiv und zwischen 69 und 72 hatten sie 12 Hits in den deutschen Single Charts. Der größte Erfolg war ihre einzige Nummer 1 im Jahre 71, nämlich Hey Tonight. Und davon war das hier der Nachfolgehit, die erste Single aus ihrem 7. Album Mardi Gras. Und es geht hier um ein Fastfood-Restaurant namens Greasy King in El Cerrito, ihrer Heimatstadt. Das war ein Creedence Clearwater Revival auf der 6 vor ganz genau 55 Jahren. Der Titel Sweet Hitchhiker. So, gleich gibt's die Auflösung für unser Spielchen, nämlich Intro mit Schleifer auf der Nummer 4. Aber erst kommen wir noch zur Nummer 5 in unserer Liste hier. Und da haben wir eine R&B-Band aus Jersey City in New Jersey, die seit 1964 aktiv ist und die 32 Hits feiern konnte. Nein, 23 Hits in den deutschen Charts zwischen 74 und 2005. Wir hören hier den 13. und den tatsächlich auch größten von ihnen, der dritte Hit aus ihrem 16. Album Emergency. Und der Titel wird noch heute gern auf Hochzeiten gespielt, wenn ich das richtig gelesen habe. 1997 gab es eine Coverversion in den Charts von Papa Bear. Und in Deutschland und in den USA ist genau die Fassung erschienen, die wir gleich hören werden, die relativ selten auf CD zu finden ist. Aber wir hören ja eh die Original 7 Zoll Vinyl-Single. Da gibt es nämlich Meeresrauschen und Möwengeschrei am Anfang. In England war das Ganze trocken zu hören. Auf der Nummer 5 vor genau 41 Jahren Kool & The Gang und der Hit, der heißt Cherish.

Diese Formation hier, die war ursprünglich nur eine Studio-Formation, die 1973 nämlich gegründet wurde, um die Titel des Songwriting-Teams Wayne Bickerton und Tony Waddington aufzunehmen. Der Bickerton, der war damals A&R-Chef von der Firma Polydor in England. Und die erste Single von denen, die war ein so großer Hit, dass man später dann tatsächlich eine Band zusammengestellt hat. Und sie konnten dann 12 Hits in Deutschland feiern, zwischen 74 und 78. Der erste Hit, das war die Nummer 1, Sugar Baby Love. Und davon war das, was wir gerade hörten, der Nachfolgehit. Es gab auch eine deutsche Version davon von Hannah Heuer. Der Titel heißt Tonight. Das waren die Rubettes. Und die befanden sich vor ganz genau 52 Jahren auf der 4 in den deutschen Singlecharts. Ein Titel mit einem sehr charakteristischen Intro. Und deswegen konnten das auch viele erkennen heute. Nämlich Dr. Moonshine, Joe, Ted, Peter, Charlotte, Andreas, Matthias, Fabian, Cordula, Heike und Martin an diesem Mittwochabend. Denn das war Gegenstand unseres Spielchens. Intro mit Schleife von den Rubettes. Wie gesagt, der Titel, der da heißt Tonight. Und deswegen haben wir heute an diesem Abend auch noch die Auflösung gewissermaßen bekannt gegeben. So, drei Titel haben wir noch, die ersten drei erreichten in den Singlecharts in Deutschland in den letzten 50 Jahren. Auf der Nummer 3 haben wir Anna May Bullock aus Nutbush in Tennessee. Im Jahre 2023 ist sie ja leider verstorben. Und sie hatte 39 Hits in den deutschen Singlecharts, 39 Solo-Hits zwischen 84 und 2023. Ihre einzige Nummer 1 war im Jahre 85 der Titel We Don't Need Another Hero, Thunderdome. Und was wir hier hören, das war ihr 9. Solo-Hit, der erste aus ihrem 6. Album Break Every Rule. Und die Single reiste die 2 in Amerika und die 3, wie gesagt, in den deutschen Singlecharts. Dort war der Hit vor genau 40 Jahren. Nach dem, was ich gelesen habe, soll Phil Collins hier das Schlagzeug spielen. Hier ist Tina Turner und der Hit Typical Male.

Tja, was für ein Chaos entsteht, wenn man die falschen Knöpfe drückt. Ja, an diesem Mischpult sehr ungeschickt gewesen. Das war auf jeden Fall ein Singer-Songwriter und Schlagzeuger aus Hilversum in Holland, der zwischen 1972 und 77 Sänger und dann bis ins Jahr 82 Schlagzeuger von der holländischen Band Kajak gewesen ist. Und danach hat er seine Solo-Karriere begonnen und die konnte man drei Hits in die deutschen Single-Charts bringen. Die Karriere Like an Autumn Leaf und Roadrunner, das waren seine beiden anderen Hits, war dies hier der erste und der größte. Das Ganze für drei

Tja, das waren sie, die Nummer 1, die wir heute gehört haben in dieser Ausgabe von Old School Radio. Die 687. ist das gewesen, und zwar ein Quartett aus Stockholm in Schweden, natürlich. Die hatten 40 Hits in den deutschen Single Charts und 7 davon erreichten die Nummer 1. Und von den 7 Hits her war dies hier, weiß ich gar nicht, die erste Single auf den... Habe ich nicht aufgeschrieben, oder? Habe ich nicht richtig gezählt? Doch, der vierte ihrer 7 Nummer 1 Hits war das hier in den deutschen Single Charts, die erste Single aus ihrem 4. Album Arrival. Und im Jahre 1992 ist die Single ja wieder veröffentlicht worden und erreichte die 26 in den deutschen Single Charts und war ein bisschen der Beginn des ABBA-Revivals. 2015 aufgenommen in die Grammy Hall of Fame, und der Titel feierte seine Live-Weltpremiere am 18. Juni des Jahres 1976 im schwedischen Fernsehen bei einer Gala-Veranstaltung. Das war nämlich der Vorabend der Hochzeit von Carl Gustav und der Silvia sozusagen. Sie war die Dancing Queen, in diesem Falle Dancing Queen von der Gruppe ABBA auf der Nummer 1 für genau 50 Jahren am 20.09. des Jahres 1976. So, was ich gemacht habe, weiß ich nicht. Irgendwie habe ich mich völlig verzählt. Wir haben noch 7 Minuten Zeit heute an diesem Mittwochabend. Können wir gleich mal einen Titel spielen, den ich letzte Woche schon rausgesucht hatte, den ich dann aber nicht spielen konnte. Jetzt liegt er hier immer noch rum. Und deswegen können wir ihn spielen. Jetzt hier nochmal ein Titel von der Gruppe mit dem Namen ABBA. Und zwar in diesem Falle ein Titel, der aus ihrem 7. Album ausgekoppelt wurde, nämlich Super Trooper. Und interessanterweise damals nur als 12-Zoll-Maxi-Single erschien. Es gibt keine 7-Zoll-Vinyl-Version davon, zumindest nicht in den meisten Ländern. Im Jahre 92, glaube ich, erreichte die Version von der Gruppe Erasure auf der ABBA-Esque-EP die Nummer 2 in den deutschen Single-Charts. Warum ist das damals?

nur als Maxi-Single erschien. Nach dem, was ich gelesen habe, gab es einen DJ, der hieß Roel Rodriguez. Und zwar in New York, und er hat damals eine nicht autorisierte Remix-Version des Titels sozusagen unerlaubt veröffentlicht auf einer Maxi-Single, die dann auch in vielen Clubs gespielt wurde in New York. Und um da sozusagen mitzuverdienen, hat man sich entschieden, den Titel, obwohl er eigentlich als Single gar nicht ausgekoppelt werden sollte aus dem Album, dann doch herauszubringen, aber eben als Maxi-Single. Und das hat man dann auch weltweit so getan, und es wurde dann ein großer Hit daraus, nur gut groß. Relativ Platz 25 in den deutschen Singlecharts. Vor genau 45 Jahren, die sind ABBA, unter Titel They All Your Love on Me.

Das war sie, die Nummer 27 in den deutschen Single Charts, an die 26, und zwar vor genau 45 Jahren, die Gruppe ABBA. Der Titel Lay All Your Love On Me, der letzte Hit heute, den wir hören in der 687. Ausgabe von Old School Radio. Das war's für heute. Ich wünsche allen noch einen schönen Abend oder eine gute Nacht und freue mich, dass alle zugehört haben heute Abend. Ich wollte natürlich mich noch bedanken bei denen, die mitgemacht haben bei unserem Spielchen, nämlich Intro mit Schleife in der Reihenfolge ihres Auftretens. Dr. Moonshine, Joe, Ted, Peter, Charlotte, Andreas, Matthias, Fabian, Cordula, Heike und Martin. Vielen Dank dafür. Und für den Fall, dass dem einen oder anderen gefallen haben sollte, was wir gemacht haben, die 688. Ausgabe ist für die nächste Woche geplant. Das war's für heute. Allen noch einen schönen Abend oder eine gute Nacht und bis zum nächsten Mal in einer Woche. Da sage ich natürlich Tschüss.

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2: Im Studio Hanna Messerschmidt. Schönen guten Abend. Kein TikTok, Snapchat oder Insta für Kinder unter 13 und das überall in der EU. Das will Kommissionschefin von der Leyen. Für 13- und 14-Jährige fordert sie spezielle Profile mit weniger Funktionen und Zeitbegrenzung. Von der Leyen findet, mit Smartphones und Social Media werden Kinder ihrer Kindheit beraubt. Bundeskanzler Merz steht massiv unter Druck. Jetzt will man in seiner Partei Geschlossenheit demonstrieren. Die 8 CDU-Ministerpräsidenten stellen sich erstmal hinter den Kanzler. Fabian Hoffmann.
3: Ja, in der Erklärung wird Merz allerdings nicht einmal namentlich erwähnt. Die Ministerpräsidenten sagen, Deutschland braucht Stabilität statt Personaldiskussionen. Erstmal ein wichtiges Zeichen, weil unter den Regierungschefs auch mehrere Kandidaten sind, die als potenzielle Merz-Nachfolger gehandelt werden, zum Beispiel Hendrik Wüst aus NRW. Seit der CDU-Wahlpleite in Sachsen-Anhalt reißt auch die innerparteiliche Kritik an Merz nicht ab. Nach den Wahlen in Mecklenburg-Vorpommern und Berlin am Sonntag gibt's eine Krisensitzung der CDU-Spitze.
2: Die Bundesregierung will härter gegen islamistischen Terror vorgehen. Etwa sollen Propaganda und Spendensammeln für Terrorgruppen stärker bestraft werden. Dazu sagt Bundesinnenminister Alexander Dobrindt.
4: Uns ging es jetzt darum, stärker zu überwachen, Bewegungsfreiheit einzuschränken und härter zu bestrafen. Das ist in diesem Zusammenhang zu sehen mit dem Anschlag, aber schützt auch vor Terrorismus unterschiedlichster Phänomenbereiche.
2: Bei dem Anschlag war ein Islamist in eine Gruppe von CSD-Teilnehmern gerast und hatte Menschen mit einer Machete angegriffen. Eine Frau starb. Der Angreifer wurde später von der Polizei erschossen. Deutschlands Öffis schneiden im europaweiten Vergleich weiter gut ab. Im Greenpeace-Ranking fällt der ÖPNV hier aber leicht zurück und landet auf Platz 5. Grund ist vor allem das teurer gewordene Deutschland-Ticket. Spitzenreiter sind wieder Malta und Luxemburg. Da ist der öffentliche Nahverkehr kostenlos. Stuttgart-Stürmer Dennis Undav ist wohl nicht im ersten Kader von Neubundestrainer Jürgen Klopp. Das berichtet Sky. Klopp soll Undav bereits persönlich darüber informiert haben, dass er nicht für die kommenden Länderspiele nominiert wird.
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5: Mit KI-Support. Viele Wolken gibt es und dazu fällt in den Alpen und bis zum südlichen Bayerwald noch Regen. Im Norden kommen ab und zu Schauer dazu. Sonst lockert es stellenweise auf und vereinzelt gibt es Nebel. Die Temperaturen sinken in der Nacht auf 11 bis 7 Grad. Morgen geht's mit Sonne und Wolken weiter, maximal 24 Grad. An der Nordsee kann's Sturmböen geben.

0: Iowa, Iowa, ein Sommerhit aus dem Jahre 2002 und das war nicht die Version der Bee Gees, sondern das war B3, also B3 und damit ist nicht die Bundesstraße von Buxtehude bis Freiburg gemeint, sondern das war eine Boygroup damals aus den Vereinigten Staaten, nämlich aus New York.
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0: Und hier ist gleich noch einer, nämlich noch ein Sommerhit. Hier ist Luna mit Rhythm of the Night.

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2: Schöne Musik gab es im Jahre 2013 und Olli Mörs hat auch einen Beitrag dazu geleistet. Hier ist er mit Dear Darling.

Dear Darling. Und diesen Song, den hat Olli Mörs gesungen. Bis zum Jahre 2013 gab es im Praktika Baumarkt 20% auf alles, außer auf Tiernahrung. Dann war Schluss, denn diese Baumarktkette musste damals Insolvenz anmelden und Capital Cities standen in den Charts.

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1: Im Studio Hanna Messerschmidt. Schönen guten Abend. Kein TikTok, Snapchat oder Insta für Kinder unter 13 und das überall in der EU. Das will Kommissionschefin von der Leyen. Für 13- und 14-Jährige fordert sie spezielle Profile mit weniger Funktionen und Zeitbegrenzung. Dirk Justes.
2: Eltern sollen so eine Zeitbegrenzung einrichten und beaufsichtigen. Eigene Nutzerkonten soll es erst ab 15 Jahren geben. Von der Leyen findet, mit Smartphones und Social Media werden Kinder ihrer Kindheit beraubt. Von der Leyen verlangt von den Digitalkonzernen, dass ihre Dienste für alle minderjährigen Nutzerinnen und Nutzer sicher sind. Mehrere EU-Staaten planen seit einigen Monaten ein eigenes Social-Media-Verbot. Nun soll eine EU-weite Regelung kommen.
1: Rückendeckung für Merz. Die 8 CDU-Ministerpräsidenten stellen sich geschlossen hinter den Kanzler. Deutschland brauche jetzt mehr denn je Stabilität, sagen sie. Merz steht ja aktuell mächtig unter Druck. Aus verschiedenen Ecken kommen Rufe nach einem Kanzlertausch. Nach dem CSD-Anschlag in Berlin plant die Bundesregierung härtere Strafen gegen islamistischen Terrorismus. Unter anderem sollen Propaganda und Spendensammeln für Terrorgruppen stärker bestraft werden. Dazu sagt Bundesjustizministerin Hubig:
3: Ich bin überzeugt, die Maßnahmen werden die innere Sicherheit Deutschlands stärken. Gleichzeitig wahren sie aber eben auch die Rechtsstaatlichkeit und die Freiheit. Auch das ist wichtig. Und wir halten an den bewährten Strafinstrumenten der Justiz fest.
1: Ein Islamist war im Sommer in eine Gruppe von CSD-Teilnehmern gefahren und attackierte danach Menschen mit einer Machete. Eine Frau starb. Mehr Staus, aber dafür kürzere. So sieht die Bilanz des ADAC für die Sommerreisezeit aus. Häufigste Ursache waren Baustellen. Besonders voll war es zum Ferienstart in Nordrhein-Westfalen. In der Fußball-Europa League ist Bayer Leverkusen mit einem Heimsieg in die Ligaphase gestartet. Gegen den slowenischen Meister Celje gewannen die Leverkusener 2:0. Hoffenheim spielt dann am Abend auf der griechischen Insel Kreta.
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4: Mit KI-Support. Viele Wolken gibt es und dazu fällt in den Alpen und bis zum südlichen Bayerwald noch Regen. Im Norden kommen ab und zu Schauer dazu. Sonst lockert es stellenweise auf und vereinzelt gibt es Nebel. Die Temperaturen sinken in der Nacht auf 11 bis 7 Grad. Morgen geht's mit Sonne und Wolken weiter, maximal 24 Grad. An der Nordsee kann's Sturmböen geben.

Das war der Sänger, der mit Meghan Trainor ein wunderschönes Lied über Marvin Gaye gesungen hat. Diesmal allerdings solo, Charlie Puth und One Call Away. Und auch dieser Song ist ein Hit geworden, allerdings in Deutschland sogar noch ein größerer Hit als in ihrem Heimatland England. Hier ist Dua Lipa mit Be The One.

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1: Auch im Jahre 2009 gab es natürlich einen Eurovision Song Contest und der fand in Moskau statt. So, und jetzt interessiert euch noch, wer damals gewonnen hat. Nun, das war Alexander Rybak. Wirklich ein schönes Lied. Hier ist Fairy Tale.

Das war Fairy Tale von Alexander Rybak und die Frage, woher er kommt, ich glaube, die wird gleich beantwortet werden, wenn ich jetzt mal seine Charts-Erfolge vorlese. Platz 10 in England, Platz 4 in Deutschland und Platz 1, Achtung, jetzt kommt's, in Norwegen. Und von genau dort kommt er natürlich. Diamonds. Es gab ein paar Neuerungen im Finanzwesen im Jahre 2009. Die Dresdner Bank fusionierte mit der Commerzbank und damit verschwand der Name Dresdner Bank. Aber dafür tauchte etwas Neues auf, nämlich die Kryptowährung Bitcoin.

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4: Im Studio Hanna Messerschmidt. Kein TikTok, Snapchat oder Insta für Kinder unter 13 und das überall in der EU. Das will Kommissionschefin von der Leyen. Für 13- und 14-Jährige fordert sie spezielle Profile mit weniger Funktionen und Zeitbegrenzung. Von der Leyen findet, mit Smartphones und Social Media werden Kinder ihrer Kindheit beraubt. Rückendeckung für Merz. Die 8 CDU-Ministerpräsidenten stellen sich geschlossen hinter den Kanzler. Deutschland braucht Stabilität und keine Personaldiskussion, sagen sie. Merz steht nach der CDU-Wahlpleite in Sachsen-Anhalt und kurz vor den Wahlen in MV und Berlin mächtig unter Druck. Es gibt auch Rufe nach einem Kanzlertausch. Dazu sagt der Politikwissenschaftler Albrecht von Lucke bei NTV.
5: Der Kanzler hat keine Ambition, freiwillig zurückzutreten. Das könnte nur der Fall sein, dass eine so große Menge an Druck in der Partei existiert und ein geeigneter Kandidat vorhanden wäre, auf den man sich verständigen könnte. Dann übrigens auch gemeinsam mit der SPD. Das ist nicht vorhanden, meinem Eindruck nach. Und deswegen sind die Ministerpräsidenten bereit, ihren Kanzler zu stützen.
4: In Deutschland soll mehr gegen Missbrauch von Sozialleistungen getan werden. Das sehen Pläne aus dem Arbeitsministerium vor. Beispielsweise gibt es keine Grundsicherung mehr, wenn jemand per Haftbefehl gesucht wird. Alle Behörden sollen außerdem ihre Daten besser austauschen. In der deutschen Gastrobranche gibt es seit heute eine Premiere. In Leipzig hat jetzt das erste vollautomatische Roboterrestaurant aufgemacht. Pro Schicht kümmert sich zwar ein Mitarbeiter um das Nachfüllen der Zutaten, einziger Koch ist aber der Roboter Robin. Er arbeitet wie ein großer Thermomix, sagte Geschäftsführer Florian Schneider.
6: In dem Roboter sind zwei Roboterarme, die sich einen Topf holen und dann je nach Rezeptur eben an den Kühlschrank rangehen und sich dort die Zutaten holen. Dann stellt der Roboter den Topf auf das Induktionskochfeld und wenn das Essen dann fertig ist, dann wird der Topf in eine Bowl geleert und dann wird er ausgegeben.
4: Heimauftakt geglückt. Bayer Leverkusen ist am Abend erfolgreich in die Ligaphase der Fußball-Europa League gestartet. Das Spiel gegen NK Celje aus Slowenien endete 2:0. Hoffenheim ist heute Abend auf Kreta gefordert.
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7: Mit KI-Support. Wolkig ist es heute erstmal. Dazu lässt in Südostbayern der Regen nach. An der Nordsee kommt ab und zu ein Schauer runter. Sonst bleibt es meist trocken. Später ziehen im Nordwesten mehr Wolken auf. Und dann setzt Regen ein. Die Höchstwerte liegen bei 17 bis 24 Grad. Morgen geht's mit Sonne und Wolken weiter, vereinzelt mit Schauern, maximal 23 Grad.

Es ist an der Zeit, Musik aus dem Jahre 2015 zu spielen. Madcon aus Norwegen hatten zwei Hits im Jahre 2015, nämlich Don't Worry und diesen Keep My Cool.

Keep My Cool. Und bei dem Erfolg dieses Songs, da können die beiden Jungs von Madcon wirklich gut lachen. Diamonds. Und insbesondere die Songs, die in den Top 500 der besten Songs aller Zeiten des Rolling Stone Magazins stehen, das sind Diamanten der Musikgeschichte. Und dieser Song von Dolly Parton, mit dem sie schon im Jahre 1973 in den Charts stand, der steht in den Top 500 des Rolling Stone Magazins. Das hier ist allerdings eine neuere Version von Jolene. Hier sind The Boss Hoss und The Common Linnets. Jolene.

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1: Ja, das Jahr 2011, das liegt schon erstaunlich lange zurück und da kann man sich sicherlich nicht mehr auf Anhieb an alles erinnern, aber dass damals die letzte Sendung Wetten, dass mit Thomas Gottschalk über die Bildschirme flimmerte, ich glaube, daran können wir uns alle noch gut erinnern. Und an die schöne Musik von damals, da erinnere ich mich nicht nur gut, sondern auch gerne. Den Song habe ich damals besonders gerne gehört, Bruno Mars und Marry You.

Da verklingen sie die Hochzeitsglocken und allen, die tatsächlich gerade in der letzten Zeit, vielleicht am letzten Freitag, Freitag ist ja der Hochzeitstag, geheiratet haben, euch wünsche ich natürlich alles Gute für die Zukunft. Das war ein Hit aus dem Jahre 2011, Bruno Mars und Marry You, Diamonds. Und auch Aura Dione hat uns damals mit einem musikalischen Diamanten beglückt, nämlich mit ihrem Song Geronimo.

0: Auch Radione San Geronimo und während der Apachenhäuptling Winnetou ja nur in den Köpfen der Karl-May-Fans, zu denen ich ja auch gehöre, lebt, hat es einen Apachenhäuptling Geronimo tatsächlich einmal gegeben und gelebt hat er von 1829 bis 1909.
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5: Im Studio Hanna Messerschmidt. Kein TikTok, Snapchat oder Insta für Kinder unter 13 und das überall in der EU. Das will Kommissionschefin von der Leyen. Für 13- und 14-Jährige fordert sie spezielle Profile mit weniger Funktionen und Zeitbegrenzung. Dirk Justes.
6: Eltern sollen so eine Zeitbegrenzung einrichten und beaufsichtigen. Eigene Nutzerkonten soll es erst ab 15 Jahren geben.